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3: Ich bin Hendrik Daum. Der Präsident des Deutschen Roten Kreuzes Gröhe fordert deutlich mehr Taschengeld im freiwilligen sozialen Jahr. Dem Redaktionsnetzwerk Deutschland sagte Gröhe, die Absolventen sollten mindestens den BAföG-Höchstsatz von rund 990 Euro bekommen. Derzeit erhalten sie zwischen 350 und etwa 650 Euro. Bei so einem geringen Taschengeld können es sich laut Gröhe nicht alle jungen Menschen leisten, einen Freiwilligendienst zu absolvieren. Wer sich heute in einer Postbank-Filiale persönlich beraten lassen will oder auch über ein Postbank-Callcenter am Telefon, der muss länger warten als sonst. Die Gewerkschaft Verdi hat die Beschäftigten zum Warnstreik aufgerufen. Damit soll der Druck in den laufenden Tarifgesprächen erhöht werden, wie Lea Matschulat berichtet.
4: Für die etwa 9.000 Beschäftigten bei der Postbank verlangt Verdi 8% mehr Geld, mindestens aber 300 Euro pro Monat. Und um den Druck zu erhöhen, werden Postbank-Beschäftigte heute auch bei der Hauptversammlung der Deutschen Bank in Frankfurt-Main protestieren. Die Postbank gehört zur Deutschen Bank.
3: Die Umfragewerte für Bundeskanzler Merz, sie sind im Keller und auch in den eigenen Reihen scheint der Rückhalt jetzt zu schwinden. Die Bild und der Stern berichten, dass es innerhalb der Union Spekulationen über einen möglichen Kanzlerwechsel gibt. Als möglicher Nachfolger wird demnach NRW-Ministerpräsident Wüst gehandelt. Das Umfeld von Merz hat die Berichte aber scharf zurückgewiesen. Noch gut 2 Wochen dann startet die Fußball-WM in den USA, Kanada und Mexiko. Für die deutsche Nationalmannschaft hat die Vorbereitung begonnen. Bundestrainer Nagelsmann versammelte in Herzogenaurach seinen Kader für das Turnier. Heute steht das erste Training für die DFB-Auswahl an.
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5: Die aktuellen Wetterwerte. Augsburg 16 Grad und wolkenlos. Obergriesbach ebenfalls 16 Grad. Marktoberdorf 16 Grad. In der Nacht ist es über Augsburg, Nordschwaben und dem Allgäu meist klar. Die Temperaturen sinken auf 7 bis 15 Grad. Am Donnerstagmorgen bleibt der Himmel oft sternenklar. Später gibt es freundliches Frühsommerwetter mit bis zu 27 Grad. Am Samstag bleibt es sonnig und noch etwas wärmer, bevor es am Wochenende stellenweise wieder grauer wird.
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5: Bei uns zuerst die wichtigsten Verkehrsmeldungen. Auf der B17 Augsburg Richtung Landsberg zwischen Messe-Universität in Augsburg und Königsbrunn Süd befindet sich eine Wanderbaustelle auf dem linken Fahrstreifen wegen Schutzplankenerneuerung. Im Sendegebiet sind aktuell keine Blitzer oder Abstandsmessungen gemeldet. Besser unterwegs mit KI und unserer Community.
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1: Im Moment in Kirchheim in Schwaben 14 Grad und klar. Augsburg 12 Grad und Petersdorf 12 Grad. In der Nacht bleibt es über Augsburg, Nordschwaben und dem Allgäu meist klar und trocken. Örtlich bildet sich etwas Dunst. Heute am Tag gibt es viel Sonne, nur wenige Wolken und die Höchstwerte liegen zwischen 24 und 26 Grad. Auch morgen und am Samstag bleibt es freundlich und warm. Nachts kühlt es im Allgäu sowie in den Tallagen auf etwa 7 bis 10 Grad ab. In Augsburg-Stadt ist es etwas milder.
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1: Vorsicht auf der A96 München Richtung Lindau zwischen Mindelheim und Stetten. Dort blockiert ein Metallteil den rechten Fahrstreifen. Derzeit wird in unserer Region nicht geblitzt. Gute Fahrt, dank KI und unserer Community.
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1: Ich bin Hendrik Daum. Der Präsident des Deutschen Roten Kreuzes, Gröhe, fordert deutlich mehr Taschengeld im freiwilligen sozialen Jahr. Dem Redaktionsnetzwerk Deutschland sagte Gröhe, die Absolventen sollten mindestens den BAföG-Höchstsatz von rund 990 Euro bekommen. Derzeit erhalten sie zwischen 350 und etwa 650 Euro. Bei so einem geringen Taschengeld können es sich laut Gröhe nicht alle jungen Menschen leisten, einen Freiwilligendienst zu absolvieren. Zum Vergleich, der Wehrsold beginnt bei 2.600 Euro brutto. In Deutschland fehlt es an allen Ecken und Enden an Wohnungen. Deshalb soll der Wohnungsbau jetzt beschleunigt werden. Dazu hat das Bundeskabinett eine Änderung des Baurechts beschlossen. Es geht unter anderem darum, Planungsverfahren zu verkürzen und transparenter zu machen. David Riemer berichtet.
2: Städte und Gemeinden sollen auch leichter gegen sogenannte Schrottimmobilien vorgehen können. In extremen Fällen könnte dann sogar eine Enteignung möglich sein. Neu ist außerdem, Kommunen mit angespanntem Wohnungsmarkt können künftig ein überragendes öffentliches Interesse für Wohnungsbau erklären. Dadurch soll die Bauplanung statt auf 5 bis 15 Jahren künftig in etwa 2 Jahren abgeschlossen werden können.
1: Was tun, um den Verkehr auf der Brenner-Autobahn zu entzerren? Bayern, Südtirol und das Trentino wollen dazu eine variable LKW-Maut auf der Brenner-Autobahn prüfen. Eine Machbarkeitsstudie soll noch in diesem Jahr klären, ob höhere Gebühren zu Stoßzeiten den Verkehr entspannen könnten. Die Brenner-Autobahn sorgt schon lange für Diskussionen. Jetzt am Samstag demonstrieren Anwohner gegen den vielen Verkehr. Die Autobahn ist deshalb dann stundenlang komplett gesperrt. Bei den French Open in Paris hat Alexander Zverev die 3. Runde erreicht. Der beste deutsche Tennisprofi gewann am Abend komplett ungefährdet in 3 Sätzen gegen den Tschechen Tomáš Machac. Zverev, aktuell Weltranglisten-Dritter, zeigte sich während der gesamten Partie hochkonzentriert und schlug insgesamt 19 Asse.
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3: Momentan messen wir in Augsburg Sonnenschein bei 12 Grad. Totenweiß 12 Grad und Pfaffenhausen 12 Grad. In der Nacht ist es zwischen Donau und den Alpen meist klar und mild. Nur in den Tälern kann sich Kurznebel zeigen. Bis zum Morgen bleibt es trocken. Tagsüber gibt es viel Sonne. Und am Nachmittag ziehen lockere Wolkenfelder durch mit Höchstwerten von 24 bis 26 Grad. Morgen bleibt es ähnlich freundlich und oft sonnig. Am Samstag wird es zum Wochenende hin stellenweise wolkiger.
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3: Derzeit gibt es keine Verkehrsbehinderungen und es sind keine Blitzer gemeldet. Gute Fahrt wünscht Radio Fantasy.
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2: Im Moment in Augsburg Innenstadt 13 Grad und klar. Königsbrunn ebenfalls 13 Grad. Westerheim 13 Grad und leicht bewölkt. In dieser Nacht bleibt der Himmel meist klar. Nur in den Tälern kann sich etwas Dunst bilden und die Temperaturen liegen zwischen 8 und 13 Grad. Am Tag gibt es viel Sonne und angenehme 24 bis 26 Grad. Im Allgäu bleibt es etwas kühler, während Augsburg-Stadt nachts milder ist. Auch am Samstag zeigt sich das Wetter überwiegend sonnig und noch etwas wärmer. Zum Sonntag hin ziehen zeitweise Wolken auf.
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2: Bei uns immer die wichtigsten Verkehrsmeldungen zuerst. B2 Augsburg Richtung Donauwörth. Zwischen Gersthofen-Bergstraße und Stettenhofen wird die Schutzplanke erneuert. Der linke Fahrstreifen ist gesperrt. Im Sendegebiet gibt es im Moment keine Blitzer und Abstandsmessungen. Besser unterwegs mit KI und unserer Community.
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2: Ich bin Hendrik Daum. Zum heutigen Internationalen Tag der Frauengesundheit hat Bundesgesundheitsministerin Wargen Fortschritte bei dem Thema angemahnt. Den Funke-Medien sagte sie, Frauen verdienten eine medizinische Gesundheitsversorgung, die ihr Geschlecht besser berücksichtige. Viel zu lange sei ignoriert worden, dass Frauen andere gesundheitliche Beschwerden und Symptome haben als Männer. Wargen betonte, weil viele Krankheiten und Medikamente hauptsächlich an Männern erforscht würden, erhielten Frauen oft teils falsche Dosierungen. Das US-Militär hat neue Angriffe auf den Iran geflogen. Ein Regierungsvertreter sagte, Ziel in der Nacht sei ein Militärgelände gewesen, von dem eine Bedrohung sowohl für US-Streitkräfte als auch den Schiffsverkehr in der Straße von Hormuz ausgegangen sei. Dabei handelt es sich offenbar um einen iranischen Stützpunkt in der Nähe der Stadt Bandar Abbas. Von dort hat der Iran auch Explosionen gemeldet. Die Umfragewerte für Bundeskanzler Merz, sie sind im Keller und auch in den eigenen Reihen scheint der Rückhalt jetzt zu schwinden. Die Bild und der Stern berichten, dass es innerhalb der Union Spekulationen über einen möglichen Kanzlerwechsel gibt. Als möglicher Nachfolger wird demnach NRW-Ministerpräsident Wüst gehandelt. Das Umfeld von Merz hat die Berichte allerdings scharf zurückgewiesen. Die deutsche Fußballnationalmannschaft ist in die Vorbereitung auf die WM gestartet. Bundestrainer Nagelsmann versammelte seine Spieler in Herzogenaurach. Der Coach setzt auch auf den Team-Spirit.
3: Klar, ich habe der Mannschaft schon mitgegeben, dass wir jetzt für die nächsten Wochen wie eine Familie sind. Und das finde ich das Entscheidende, dass jeder das Vertrauen zu seinem Nebenmann, zu seiner Nebenfrau hat, im gesamten Team, in der Mannschaft, aber natürlich auch im ganzen Staff, dass wir wissen, dass jeder am selben Strang zieht, dass da nichts zwischen Spielern ist, zwischen Trainerteam, nichts irgendwie schwelzt und jeder immer offen die Dinge auch anspricht.
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4: Im Moment in Sielenbach klar bei 15 Grad, Augsburg ebenfalls klar bei 12 Grad und Füssen 13 Grad und Nebel. In dieser Nacht bleibt der Himmel meist klar und es bleibt trocken. Am Morgen startet der Donnerstag freundlich und wird schnell warm mit 24 bis 26 Grad. Dazu ein Frühsommertag in Augsburg, Nordschwaben und dem Allgäu mit nur wenigen Wolken am Nachmittag. Die kommende Nacht ist erneut klar und mild. Morgen gibt es wieder viel Sonne und 25 bis 27 Grad. Am Samstag wird es noch wärmer und freundlich, bevor es am Sonntag etwas wolkiger wird.
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4: Im Moment keine Staus oder Verkehrsbehinderungen. Die neuesten Blitzer. Auf der B300 bei Eichach. Wir haben nur einen Blitzer vorliegen. Gute Fahrt. Dank KI und unserer Community.
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1: Derzeit in Augsburg-Hauenstetten 11 Grad und klar. Schwabmünchen 12 Grad. Marktrettenbach 15 Grad. Die Nacht ist meist klar und mild, morgen früh gibt es viel Sonne und es bleibt freundlich und warm. In Augsburg, Nordschwaben und dem Allgäu steigen die Temperaturen am Nachmittag auf rund 24 bis 26 Grad. Nachts kühlt es in Augsburg auf etwa 7 bis 10 Grad ab, im Allgäu wird es frischer. Auch morgen und am Samstag bleibt es freundlich, die Temperaturen legen noch etwas zu, zum Wochenende hin ziehen stellenweise ein paar Wolken auf.
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1: Im Moment gibt es keine Verkehrsstörungen. Ein Blitzer steht auf der B300 bei Eichach. Gute Fahrt, dank KI und unserer Community.
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2: Ich bin Hendrik Daum. Einen schönen guten Morgen. Der Präsident des Deutschen Roten Kreuzes Gröhe fordert deutlich mehr Taschengeld im freiwilligen sozialen Jahr. Dem Redaktionsnetzwerk Deutschland sagte Gröhe, die Absolventen sollten mindestens den BAföG-Höchstsatz von rund 990 Euro bekommen. Derzeit erhalten sie zwischen 350 und etwa 650 Euro. Bei so einem geringen Taschengeld können es sich laut Gröhe nicht alle jungen Menschen leisten, einen Freiwilligendienst zu absolvieren. Zum Vergleich, der Wehrsold beginnt bei 2600 Euro brutto. Wer sich heute in einer Postbankfiliale persönlich oder auch über ein Postbank-Callcenter am Telefon beraten lassen will, der muss länger warten als sonst. Die Gewerkschaft Verdi hat die Beschäftigten zum Warnstreik aufgerufen. Damit soll der Druck in den laufenden Tarifgesprächen erhöht werden, wie Lea Matschulat berichtet.
3: Für die etwa 9.000 Beschäftigten bei der Postbank verlangt Verdi 8% mehr Geld, mindestens aber 300 Euro pro Monat. Und um den Druck zu erhöhen, werden Postbankbeschäftigte heute auch bei der Hauptversammlung der Deutschen Bank in Frankfurt-Main protestieren. Die Postbank gehört zur Deutschen Bank.
2: Urlauber und Badegäste bekommen es gerade mit, wenn sie auf den Bodensee schauen. Das Wasser im größten See Deutschlands steht derzeit so niedrig wie selten um diese Jahreszeit. Schiffe der Bodenseeflotte müssen neu planen, Badende müssen weiter ins tiefe Wasser laufen und Vogelkundler machen sich Sorgen um mehrere Arten, weil deren Brutplätze jetzt auf dem Trockenen liegen. Die deutsche Fußballnationalmannschaft ist in die Vorbereitung auf die WM gestartet. Bundestrainer Nagelsmann versammelte seine Spieler in Herzogenaurach und setzt jetzt auch auf den Teamspirit.
4: Klar, ich habe der Mannschaft schon mitgegeben, dass wir jetzt für die nächsten Wochen wie eine Familie sind. Und das finde ich das Entscheidende, dass jeder das Vertrauen zu seinem Nebenmann, zu seiner Nebenfrau hat, im gesamten Team, in der Mannschaft, aber natürlich auch im ganzen Staff, dass wir wissen, dass jeder am selben Strang zieht.
2: Das nächste Testspiel dann am Sonntag gegen Finnland, allerdings ohne Manuel Neuer. Er soll seine Verletzung an der Wade auskurieren.
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5: Im Moment in Augsburg. Fersee 11 Grad und klar. Velden 12 Grad. Oberstdorf 12 Grad. Über Augsburg, Nordschwaben und dem Allgäu ist der Himmel in der Nacht meist klar. Zum Start in den Donnerstag bleibt es trocken. Und später zeigt sich verbreitet viel Sonne. Am Nachmittag gibt es angenehme Wärme mit nur wenigen lockeren Wolken. In der kommenden Nacht sinken die Temperaturen auf etwa 7 bis 14 Grad. Morgen viel Sonne und am Nachmittag 25 bis 27 Grad. Am Samstag freundlich und noch etwas wärmer, zum Sonntag hin wieder etwas mehr Wolken. Im Allgäu nachts frischer, in Augsburg Stadt oft milder.
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5: Im Moment gibt es keine Staus oder Behinderungen und auch Blitzer sind uns aktuell nicht gemeldet. Gute Fahrt, dank KI und unserer Community.
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8: Im Moment in Augsburg, Finnhaberau, klar bei 10 Grad. Lange Neufnach 11 Grad und Heimertingen 12 Grad. Heute früh ist es in Augsburg, Nordschwaben und dem Allgäu meist klar und freundlich. Am Vormittag gibt es viel Sonne und später wird es richtig warm mit viel Blau am Himmel. In der kommenden Nacht kühlt es auf etwa 7 bis 14 Grad ab. Morgen bleibt es ähnlich sonnig und am Nachmittag sind 25 bis 27 Grad drin. Am Samstag zeigt sich das Wetter überwiegend freundlich und noch etwas wärmer. Zum Sonntag hin wird es dann zeitweise grauer.
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8: Bei uns immer die wichtigsten Verkehrsmeldungen zuerst. Vorsicht auf der B12 Buchloe Richtung Kempten zwischen Kraftisried und Kempten sowie in Kempten in beiden Richtungen. Dort befinden sich Tiere, unter anderem ein Reh, auf der Fahrbahn. Meldungen über Blitzer oder Abstandsmessungen liegen uns derzeit nicht vor. Jetzt noch genauer informiert mit KI-Unterstützung.
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2: Ich bin Oliver Urbanke. Guten Morgen. Heute ist Internationaler Tag der Frauengesundheit. Bundesgesundheitsministerin Wagen nimmt das zum Anlass, schnellere Fortschritte bei dem Thema zu fordern. Den Funke-Medien sagte sie, Frauen verdienen eine medizinische Versorgung, die ihr Geschlecht besser berücksichtige. Viel zu lange sei ignoriert worden, dass Frauen andere gesundheitliche Beschwerden und Symptome haben als Männer, zum Beispiel bei Herzinfarkten. Wagen betonte, weil viele Medikamente hauptsächlich an Männern erforscht würden, würden Frauen oft die falsche Dosis bekommen. Wer sich heute in einer Postbankfiliale beraten lassen will, muss eventuell etwas länger warten als sonst. Verdi hat die Beschäftigten zum Warnstreik aufgerufen. Er soll die Forderungen der Gewerkschaft in der laufenden Tarifrunde unterstreichen. Lea Matschulat berichtet.
3: Für die etwa 9.000 Beschäftigten bei der Postbank verlangt Verdi 8% mehr Geld, mindestens aber 300 Euro pro Monat. Und um den Druck zu erhöhen, werden Postbankbeschäftigte heute auch bei der Hauptversammlung der Deutschen Bank in Frankfurt-Main protestieren. Die Postbank gehört zur Deutschen Bank. Für die Postbankkunden bedeuten die Warnstreiks mehr Geduld in der Filiale und auch am Telefon. Warnstreiks sind auch in den Callcentern der Postbank geplant.
2: Wie kann man den immer weiter zunehmenden Verkehr auf der Brennerautobahn entzerren? Bayern, Südtirol und das Trentino wollen dazu eine variable Lkw-Maut prüfen. Eine Machbarkeitsstudie soll noch in diesem Jahr klären, ob höhere Gebühren zu Stoßzeiten den Verkehr entspannen könnten. Am Samstag ist die Brennerautobahn wegen einer Anwohnerdemonstration mehrere Stunden gesperrt. Crystal Palace hat am Abend das Conference League-Finale gewonnen. In Leipzig setzten sich die von Oliver Glasner trainierten Londoner mit 1:0 gegen den spanischen Vertreter Rayo Vallecano durch. Für Glasner ist es bereits der zweite Europapokalerfolg. 2022 hatte er mit Eintracht Frankfurt bereits die Europa League gewonnen.
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4: Kaufbeuren 14 Grad und klar. Augsburg, Oberhausen 9 Grad. Hollenbach ebenfalls 9 Grad. Meist klar und freundlich startet der Tag über Augsburg, Nordschwaben und dem Allgäu. Im Laufe des Vormittags gibt es viel Sonne und es wird angenehm warm bis sommerlich. In der kommenden Nacht kühlt es auf 7 bis 14 Grad ab. Augsburg-Stadt bleibt dabei etwas milder als das Allgäu. Morgen nach frischem Start wieder viel Sonne. Am Nachmittag Werte zwischen 25 und 27 Grad. Am Samstag freundlich und noch etwas wärmer. Zum Sonntag hin dann wieder leicht kühler.
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4: Bei uns immer die wichtigsten Verkehrsmeldungen zuerst. Vorsicht auf der B12 zwischen Kraftisried und Kempten. Dort befindet sich in beiden Richtungen ein Reh auf der Fahrbahn. Auf der Startstraße 2023 gibt es in beiden Richtungen zwischen Fuhl und Neu-Ulm einen defekten Schwertransport. Es sind uns keine Blitzer oder Abstandsmessungen gemeldet. Gute Fahrt, dank KI und unserer Community.
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0: Freak mal mit einer freundlichen Frage.
1: Es geht um Märchen. Kennt ihr Rotkäppchen?
2: Ja.
1: Welche Farbe hat da die Kopfbedeckung der Hauptfigur?
2: Grau.
1: Wie kommst du jetzt ausgerechnet auf Grau bei Rotkäppchen?
2: Vielleicht, also ich glaube jetzt nicht, dass es so positiv ist. So.
3: Blau?
1: Weißt du, warum blau bei Rotkäppchen?
3: Blau steht für die Unschuld.
1: Damit zurück ins Fantasy-Sendestudio.
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21: Im Moment in Augsburg Lechhausen klar bei 10 Grad, Meitingen 10 Grad und Wiggensbach 11 Grad. Heute Morgen ist es klar und freundlich. Im Laufe des Tages gibt es viel Sonne und angenehme Temperaturen zwischen 24 und 26 Grad in Augsburg, Nordschwaben und dem Allgäu. Die Nacht bleibt oft klar und frisch. Morgen zeigt sich wieder viel Sonne bei 25 bis 27 Grad. Am Samstag bleibt es überwiegend freundlich und warm, in den Allgäuer Nächten etwas kühler, während Augsburg-Stadt nachts milder ist.
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21: Bei uns immer die wichtigsten Verkehrsmeldungen zuerst. Vorsicht auf der B12 zwischen Kraftisried und Kempten. In beiden Richtungen befindet sich ein Reh auf der Fahrbahn. Im Moment gibt es keine Geschwindigkeitskontrollen. Kommt's gut an dank KI und unserer Community.
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1: Bei Meetings, Vorträgen oder Interviews musst du nichts mehr mitschreiben. Otter AI nimmt das Gespräch auf, schreibt alles mit und erstellt ein Protokoll ganz automatisch. Du kannst währenddessen Stichworte markieren oder Aufgaben notieren. Ideal für Studium, Arbeit oder Teamprojekte. Wenn du lieber zuhörst statt tippst, übernimmt Otter AI das für dich.
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1: Und hier kommt die nächste Runde. Katharina aus Stetzling.
2: Hi.
3: Hi.
1: Hi.
3: Ich bin zu Hause, mein Sohn hat Ferien.
1: Okay, das heißt Sohn bespaßen?
3: Ja, genau. Aber er ist schon 8, also er kann sich auch ein bisschen selber bespaßen.
2: Und der 8-jährige Sohn wird demnächst eventuell als stolzer Jahreskartenbesitzer von Hofis Erlebnispark in Hofis Erlebnispark bespaßt.
3: Das wäre cool.
1: Katharina, der aktuelle Wochen-Highscore liegt bei 6 Richtigen.
3: Okay.

0: Nenne?
1: Ich bin bereit.
0: Bitte eine Stadt mit I.
1: Innsbruck.
0: Ein Land.
1: Island.
0: Im Freizeitpark.
1: Insel.
0: Das hilft bei einer Erkältung.
1: Women. Impfen.
0: Das gibt's beim Sushi. Der Ingwer.
1: Ingwer.
0: Waren die 30 Sekunden.
1: Oh, Entschuldigung. Okay. Schade.
0: Vier richtige.
1: Okay.
0: Der Highscore lag bei 6. Hat leider nicht geklappt.
1: Okay, danke, aber...
0: Geht noch mehr als 6 richtige. Oder ist das das Maximum für diese Woche? Anmelden. Fantasy.de. Die nächste Runde. Die finale Runde. Morgen.
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1: Ich bin Oliver Urbanke. Guten Morgen. Bis Ende Juni läuft noch der Tankrabatt von knapp 17 Cent pro Liter. Danach ist wohl erstmal Schluss. Bundesverkehrsminister Schnieder glaubt derzeit eher nicht an eine Verlängerung, wie er dem Handelsblatt sagte. Ursula Winkler berichtet.
2: Künftig sieht Verkehrsminister Schnieder eher Entlastungsbedarf beim Güterverkehr. Er verweist auf dessen Auswirkungen. Diese Preise würden weitergegeben. Lebensmittel und Waren des täglichen Bedarfs würden teurer. Die Gefahr, dass es an den Zapfsäulen zu einem echten Kraftstoffmangel kommt oder Flugzeuge ohne Kerosin dastehen, sieht er zumindest kurzfristig nicht.
1: Wegen der geänderten Bedrohungslage soll die Reserve der Bundeswehr künftig eine größere Rolle spielen. Dafür bereitet das Verteidigungsministerium eine Gesetzesänderung vor. Es will künftig auch in Friedenszeiten die Möglichkeit haben, Reservisten zum Dienst zu verpflichten. In bestimmten Ausnahmen soll ein Einsatz von Reservisten nur bei Freiwilligkeit möglich sein, etwa bei Amtshilfe im Inland im Fall einer Naturkatastrophe oder bei Auslandseinsätzen. In Bayern fehlen Lebensmittelkontrolleure. Viele Stellen sind unbesetzt, besonders in einigen Landkreisen in Schwaben. Das teilt das Innenministerium auf Anfrage der SPD-Landtagsfraktion mit. Zuerst berichtet darüber hat die Augsburger Allgemeine. Den höchsten Anteil unbesetzter Stellen verzeichnet der Landkreis Günzburg mit 26%. Immer wieder hat es in den vergangenen Jahrzehnten Lebensmittelskandale gegeben, unter anderem mit Mäusen in einer Bäckerei oder erhöhten Dioxinwerten in Eiern. Oliver Glasner hat zum zweiten Mal in 4 Jahren einen Europapokal gewonnen und den Londoner Mittelklasse-Club Crystal Palace zum größten Erfolg seiner Geschichte geführt. Das Team des früheren Bundesliga-Trainers gewann das Finale der Conference League in Leipzig gegen den spanischen Vertreter Rayo Vallecano mit 1:0.
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3: Derzeit in Augsburg wolkenlos bei 11 Grad. Bonnstetten 12 Grad und ebenfalls wolkenlos. Havangen 11 Grad. Über Augsburg, Nordschwaben und dem Allgäu beginnt der Tag freundlich mit etwas Sonne und lockeren Wolken. Im Laufe des Vormittags wird es rasch milder. Am Nachmittag gibt es verbreitet sonniges Wetter bei Temperaturen von 24 bis 26 Grad. In der Nacht bleibt es meist klar, in den Tallagen wird es örtlich etwas frischer. Morgen bleibt es sonnig und warm mit Höchstwerten von 25 bis 27 Grad. Am Samstag oft noch etwas wärmer, nur im Allgäu kühlt es nachts stellenweise stärker ab.
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3: Bei uns immer die wichtigsten Verkehrsmeldungen zuerst. A7 Fürstenreute Richtung Ulm. Am Kreuz Ulm-Elchingen ist die Überleitung zur A8 Richtung Stuttgart wegen eines defekten PKW gesperrt. Der Standstreifen ist blockiert. Auf der B12 zwischen Kraftisried und Kempten in beiden Richtungen. Vorsicht, ein Reh befindet sich auf der Fahrbahn. Die neuesten Blitzer. In Augsburg auf der Wellenburger Straße und in Friedberg am Spielberg. Gute Fahrt, dank KI und unserer Community.
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1: Koalas haben Fingerabdrücke, die fast identisch mit denen von uns Menschen sind. So identisch, dass sie bei Tatortanalysen theoretisch mit unseren verwechselt werden könnten. Also man kann das unter dem Mikroskop sehen, die Struktur von Koala-Fingerabdrücken sind ähnlich wie die von den Menschen.
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22: Im Moment in Augsburg. Spiekel-Herrenbach 14 Grad und wolkenlos. Bobingen ebenfalls 14 Grad. Kempten am Rathaus 12 Grad. Über Augsburg, Nordschwaben und dem Allgäu startet der Tag freundlich mit viel Sonne. Später ziehen nur vereinzelt lockere Wolken durch und bis zum Nachmittag gibt es angenehme 24 bis 26 Grad. In der Nacht bleibt es meist klar, im Allgäu kühlt es auf 7 bis 10 Grad ab. Morgen und am Samstag zeigt sich wieder viel Sonne, die Temperaturen steigen weiter an und auch am Sonntag bleibt es freundlich.
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22: Bei uns immer die wichtigsten Verkehrsmeldungen zuerst. A7 Füssenreute Richtung Ulm. Am Kreuz Ulm-Elchingen ist auf der Überleitung zur A8 Richtung Stuttgart ein defekter PKW. Der Standstreifen ist blockiert. Auf der A8 München Richtung Stuttgart staut es sich zwischen Oberelchingen und Ulm-Ost auf 2 Kilometern. Ihr müsst mit bis zu 16 Minuten Zeitverlust rechnen. Zwischen Zusmarshausen und Burgau besteht auf der A8 außerdem Gefahr durch eine ungesicherte Unfallstelle sowie durch ein brennendes Fahrzeug. Die neuesten Blitzer. In Augsburg auf der Wellenburger Straße steht einer. In Friedberg am Spielberg sowie in Föhringen auf der Ulmer Straße. Besser unterwegs? Mit KI und unserer Community.
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0: Sprich mal mit einer freundlichen Frage. Was ist denn eine Gazelle?
1: Die Gazelle? Vielleicht irgendein Hormonträger oder keine Ahnung. In der Sexualität und in der Pubertät halt, oder? Irgendwie sowas.
0: Für was sind die denn da, die Gazellen?
2: Was weiß ich, irgendwelche Lebensmittel, die verderbliche Lebensmittel oder ich weiß es nicht.
3: Damit zurück ins Fantasy-Sendestudio.
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2: Und hier kommt die nächste Runde. Katharina aus Stetzling.
3: Hi.
4: Hi.
2: Hi.
4: Ich bin zu Hause, mein Sohn hat Ferien.
2: Okay, das heißt Sohn bespaßen?
4: Ja, genau. Aber er ist schon 8, also er kann sich auch ein bisschen selber bespaßen.
3: Und der 8-jährige Sohn wird demnächst eventuell als stolzer Jahreskartenbesitzer von Hofis Erlebnispark in Hofis Erlebnispark bespaßt.
4: Das wäre cool.
2: Katharina, der aktuelle Wochen-Highscore liegt bei 6 Richtigen.
4: Okay.
2: Wir schauen jetzt mal, ob du das toppen kannst. Hier kommt dein Buchstabe.
4: Ja. E. Okay.
3: Deine 30 Sekunden starten, sobald ich dir die erste Kategorie nenne.
4: Ich bin bereit.
3: Bitte eine Stadt mit I.
4: Innsbruck.
3: Ein Land.
4: Island.
3: Im Freizeitpark.
4: Insel.
3: Das hilft bei einer Erkältung.
4: Schwimmen. Impfen.
3: Das gibt's beim Sushi. Der Ingwer.
4: Ingwer.
3: Waren die 30 Sekunden.
4: Oh, Entschuldigung. Okay. Schade.
3: Vier richtige.
4: Okay.
3: Der Highscore lag bei 6. Hat leider nicht geklappt.
4: Okay, danke, aber.
3: Geht noch mehr als 6 richtige. Oder ist das das Maximum für diese Woche? Anmelden. Fantasy.de. Die nächste Runde, die finale Runde, morgen.
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2: Ich bin Oliver Urbanke. Guten Morgen. Um an neues Geld für seine Rechenzentren zu kommen, will der US-Konzern Meta neue Abo-Modelle für WhatsApp und Instagram einführen. Die Abos sollen rund 2 bis 3 Euro pro Monat kosten, teilt das Unternehmen mit. Bei WhatsApp gibt's im Abo unter anderem neue Sticker und Klingeltöne. Auf Instagram sollen Stories beispielsweise länger sichtbar sein. Mehr Geld im Freiwilligendienst verdienen, das fordert der Präsident des Deutschen Roten Kreuzes, Gröhe. Dem Redaktionsnetzwerk Deutschland sagte er, wer ein freiwilliges soziales Jahr leiste, sollte mindestens den BAföG-Höchstsatz von rund 990 Euro bekommen. Derzeit gibt es zwischen 350 und etwa 650 Euro. Bei so einem geringen Taschengeld können sich laut Gröhe nicht alle jungen Menschen leisten, einen Freiwilligendienst anzutreten. Wegen eines Stellwerkausfalls bei Lüneburg ist der Bahnverkehr zwischen Hamburg und Berlin seit gestern stark beeinträchtigt. Nach Angaben der Bahn kann es auch heute noch zu Verspätungen und Zugausfällen kommen. Thomas Thonfeld berichtet.
3: Die Störung wird voraussichtlich erst im Laufe des Tages behoben, erklärt die Bahn. Aber wichtig, es fahren Züge zwischen Hamburg und Berlin, aber nur alle 2 Stunden. Reisende sollten sich online über ihre Verbindung informieren, bevor sie los müssen. Als Alternative bietet die Bahn auch Verbindungen mit Umsteigen in Hannover an. Die direkte Strecke zwischen Hamburg und Berlin wird ja seit August vergangenen Jahres generalsaniert. Am 14. Juni soll dann die direkte Verbindung wieder befahrbar sein.
2: Crystal Palace hat am Abend das Conference League-Finale gewonnen. In Leipzig setzten sich die von Oliver Glasner trainierten Londoner mit 1:0 gegen den spanischen Vertreter Rayo Vallecano durch.
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4: Die aktuellen Wetterwerte: Augsburg-Fersee 12 Grad und klar. Gessertshausen 14 Grad. Erkheim ebenfalls 12 Grad. Meist freundlicher Himmel in der Region. Im Laufe des Vormittags setzt sich die Sonne durch und später wird es warm und oft strahlend sonnig. In der Nacht kühlt es auf etwa 7 bis 13 Grad ab. Im Allgäu startet der Tag etwas frischer, während Augsburg-Stadt die Nacht milder hält. Morgen wieder viel Sonne und am Nachmittag verbreitet 25 bis 27 Grad. Am Samstag bleibt es freundlich und noch etwas wärmer, ehe es zum Sonntag sonnig weitergeht.
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4: Bei uns immer die wichtigsten Verkehrsmeldungen zuerst. A7 Füssen-Reute Richtung Ulm. Am Kreuz Ulm-Elchingen ist die Überleitung zur A8 Richtung Stuttgart wegen eines defekten Pkw gesperrt. Der Standstreifen ist blockiert. Auf der A8 München Richtung Stuttgart zwischen Zusmarshausen und Burgau besteht Gefahr durch eine ungesicherte Unfallstelle, ein brennendes Fahrzeug sowie einen defekten LKW. Der rechte Fahrstreifen und der Standstreifen sind gesperrt. Es gibt einen Stau von 5 Kilometern Länge und ihr müsst mit einem Zeitverlust von bis zu 1 Stunde und 11 Minuten rechnen. B2 Augsburg Richtung Donauwörth zwischen Donauwörth Süd, Nordheim und Donauwörth Parkstadt liegt ein Unterlegkeil auf der Fahrbahn. Die neuesten Blitzer. In Augsburg auf der Blücherstraße und der Wellenburger Straße sowie in Friedberg am Spielberg. In Föhringen auf der Ulmer Straße steht einer. Jetzt noch genauer informiert mit KI-Unterstützung.
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0: ich bin leer, denn sie ist nicht da. Klar.
1: Ja, ja, wunderbar. Tolle Rede, Mann. Hört ich dich nicht mal sagen, dich lässt jeder ran. Und jetzt schau dich an, wo bist du hingekommen?
0: Ich sag's dir, sie ist weg und hat mich mitgenommen.
1: Jetzt ist sie weg.

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1: Claude 3 Haiku ist die leichteste Version der Claude-Reihe. Perfekt für schnelle Aufgaben. Also sie reagiert ziemlich präzise, bleibt dabei aber datensparsam und sicher. Du kannst Texte prüfen, Ideen brainstormen und Listen erstellen, ohne dass deine Daten auf Servern landen. Besonders Unternehmen schätzen das klare Datenschutzkonzept. Wenn du eine schnelle, seriöse KI suchst, ist Claude 3 Haiku genau dein Typ.
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3: Augsburg, Jakobervorstadt, 16 Grad und wolkenlos. Kissing ebenfalls 16 Grad. Markt Oberdorf, 17 Grad. Viel Sonne und nur wenige Wolken in Augsburg, Nordschwaben und dem Allgäu. Dazu freundliche und warme Temperaturen. In der Nacht kühlt es auf 7 bis 13 Grad ab. Morgen bleibt es freundlich mit 25 bis 27 Grad. Am Samstag meist sonnig und noch etwas wärmer.
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3: Bei uns immer die wichtigsten Verkehrsmeldungen zuerst. A7 Füssenreute Richtung Ulm. Auf dem Kreuz Ulm-Elchingen ist die Überleitung zur A8 Richtung Stuttgart wegen eines defekten PKW gesperrt. Der Standstreifen ist blockiert. Auf der A8 München Richtung Stuttgart zwischen Zusmarshausen und Burgau gibt es einen 4 Kilometer langen Stau mit einem Zeitverlust von bis zu 10 Minuten. Außerdem besteht Gefahr durch einen defekten LKW. Der rechte Fahrstreifen und der Standstreifen sind gesperrt. Die neuesten Blitzer. In Augsburg auf der Blücherstraße und der Wellenburger Straße. In Kempten auf der Lenzfrieder Straße sowie in Führingen auf der Ulmer Straße. Am Spielberg in Friedberg steht einer. Kommt's gut an, dank KI und unserer Community.
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1: Jetzt musst du mal einen Tipp abgeben. Dani, du auch?
2: Ja.
1: Wie lang waren die längsten Fingernägel der Welt?
2: Ich habe das mal im Guinness World Record Buch gesehen.
1: Genau.
2: Die waren schon echt verdammt lang.
1: Ja, gib mal einen Tipp
2: so ab. Bis zum Boden, ich würde mal sagen, so 2 Meter wahrscheinlich, weil die sich ja noch so aufkringeln.
1: Pillepalle, der längste dokumentierte Fingernagel, gehörte zu Sridhar Chilal aus Indien. Seine Nägel an einer Hand erreichten zusammen eine Länge von über 9 Metern. Alleine der Daumennagel war mehr als 2 Meter
2: Was?
1: Lang.
2: Wie kann man damit rumlaufen?
1: Unfassbar.
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1: Und hier kommt die nächste Runde. Katharina aus Stetzling.
2: Hi.
3: Hi.
1: Hi.
3: Ich bin zu Hause, mein Sohn hat Ferien.
1: Okay, das heißt Sohn bespaßen?
3: Ja, genau. Aber er ist schon 8, also er kann sich auch ein bisschen selber bespaßen.
2: Und der 8-jährige Sohn wird demnächst eventuell als stolzer Jahreskartenbesitzer von Hofis Erlebnispark in Hofis Erlebnispark bespaßt.
3: Das wäre cool.
1: Katharina, der aktuelle Wochenhighscore liegt bei 6 Richtigen.
3: Okay.
1: Wir schauen jetzt mal, ob du das toppen kannst. Hier kommt dein Buchstabe.
3: Ja. E. Okay.
2: Deine 30 Sekunden starten, sobald ich dir die erste Kategorie nenne.
3: Ich bin bereit.
2: Bitte eine Stadt mit I.
3: Innsbruck.
2: Ein Land.
3: Island.
2: Im Freizeitpark.
3: Insel.
2: Das hilft bei einer Erkältung.
3: Women. Impfen.
2: Das gibt's beim Sushi. Der Ingwer.
3: Ingwer.
2: Waren die 30 Sekunden.
3: Oh, Entschuldigung. Okay. Schade.
2: Vier richtige.
3: Okay.
2: Der Highscore lag bei 6. Hat leider nicht geklappt.
3: Okay, danke, aber.
2: Geht noch mehr als 6 richtige. Oder ist das das Maximum für diese Woche? Anmelden. Fantasy.de. Die nächste Runde. Die finale Runde. Morgen.
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3: Ich bin Oliver Urbanke. Guten Morgen. Im ersten Quartal dieses Jahres sind besonders viele Autobesitzerinnen und Besitzer von Verbrenner auf E-Auto umgestiegen. Das zeigt das E-Barometer des Versicherers Hug Coburg. Thomas Thonfeld fasst zusammen.
4: Es sind vor allem die jüngeren Autofahrer unter 40, die auf E-Autos umsteigen. Im März zum Beispiel fast doppelt so viele wie im Durchschnitt des Jahres 2025. In dem Monat hat es ohnehin besonders viele Umsteiger gegeben. Das war ja nach Beginn des Iran-Krieges, als die Spritpreise so in die Höhe geschossen sind. Vor allem ausländische E-Autos sind laut Untersuchung beliebt bei den Käufern. Ganz vorne in der Rangliste die tschechische VW-Tochter Skoda vor Tesla.
3: Bundesverkehrsminister Schnieder dämpft die Erwartungen an eine Verlängerung des Tankrabatts über den 1. Juli hinaus. Der Staat komme an die Grenze seiner Möglichkeiten, sagte der CDU-Politiker dem Handelsblatt. Schnieder sprach sich stattdessen dafür aus, in Zukunft vor allem den Güterverkehr in den Blick zu nehmen. Der habe große Auswirkungen auf das, was wir im Alltag an gestiegenen Kosten spüren. Medikamente werden falsch dosiert und Symptome oftmals nicht erkannt. Zum heutigen Internationalen Tag der Frauengesundheit hat Bundesgesundheitsministerin Wagen Fortschritte bei dem Thema angemahnt. Den Funke-Medien sagte sie, Frauen verdienen eine medizinische Gesundheitsversorgung, die ihr Geschlecht besser berücksichtige. Viel zu lange sei ignoriert worden, dass Frauen andere gesundheitliche Beschwerden und Symptome haben als Männer. Im Prozess um mutmaßliche Anschlagspläne auf ein Konzert von US-Star Taylor Swift wird heute am Landgericht Wiener Neustadt das Urteil erwartet. Ein 21-Jähriger hat gestanden, im August 2024 ein Attentat vor dem Ernst-Happel-Stadion in Wien geplant zu haben. Kurz vor dem Konzert wurde der Österreicher nach einem Tipp eines ausländischen Geheimdienstes festgenommen.
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5: Momentan messen wir in Marktrettenbach 18 Grad und klar, Augsburg-Hochzoll 17 Grad, Graben ebenfalls 17 Grad. Freundliches Wetter bei uns, viel Sonne und nur wenige Wolken. Dazu steigen die Temperaturen bis zum Nachmittag auf 24 bis 26 Grad. Am Abend bleibt es meist klar. In der Nacht kühlt es auf 7 bis 13 Grad ab, am frischesten ist es im Allgäu. Morgen und auch am Samstag bleibt es sonnig und warm bei uns in Augsburg, Nordschwaben und dem Allgäu.
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5: Bei uns immer die wichtigsten Verkehrsmeldungen zuerst. A8 München Richtung Stuttgart zwischen Zusmarshausen und Burgau staut es sich auf 4 Kilometern. Der rechte Fahrstreifen und der Standstreifen sind gesperrt. Grund ist ein defekter LKW. Ihr verliert bis zu 10 Minuten. B2 Donauwörth Richtung Augsburg zwischen Langweid und Stettenhofen liegt auf dem linken Fahrstreifen eine verlorene Holzlatte. Die neuesten Blitzer. In Augsburg auf der Hugo-Eckener-Straße, der Blücher-Straße und der Wellenburger-Straße. In Kempten auf der Lenzfrieder-Straße sowie in Föhringen auf der Ulmer-Straße. Gute Fahrt, dank KI und unserer Community.
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0: Freakman mit einer freundlichen Frage. Wie findest du das, wenn in der Schule Kinder dazu gezwungen werden, die Vegetarier sind, bei der Schnitzeljagd mitzumachen?
1: Vegetarier sollte man auch akzeptieren.
2: Das geht gar nicht. Ich esse gerne Fleisch, aber wenn die Kinder nicht wollen, dann wollen nicht. Keiner wird hier gezwungen.
0: Was würdest du so jemand sagen, der verlangt, dass du bei der Schnitzeljagd mitmachst als Vegetarierin?
2: Ich will nicht.
0: Jawohl, das ist dein Recht. Damit zurück ins Fantasy-Sendestudio.
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1: Wurdet ihr schon mal geghostet, also beim Dating oder von Freunden oder so? Von Ghosten spricht man ja, wenn sich der andere plötzlich nicht mehr meldet und auch auf Nachfragen einfach nie mehr reagiert. Geghostet werden ist ja ein ganz schlimmes Gefühl und oft fragen wir uns dann, was wir Falsches gemacht oder gesagt haben. Dabei liegt der Grund ganz oft bei der Person, die sich nicht mehr meldet. Zum Beispiel, weil sie nicht mutig genug ist, etwas anzusprechen, was sie belastet. Oder weil sie nicht bindungsfähig ist und sich deshalb lieber zurückzieht. Oder weil sie nie gelernt hat, richtig zu kommunizieren. Und manchmal ist es natürlich einfach auch feige. Was ihr schauen könnt, ist, ob ihr selbst gut kommuniziert und anderen die Möglichkeit gebt, sich euch zu offenbaren.
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22: Derzeit in Augsburg trockene Luft bei 18 Grad. Diedorf ebenfalls 18 Grad und Ettringen 18 Grad. Heute Vormittag gibt es bei uns in Augsburg, Nordschwaben und dem Allgäu viel Sonne. Dazu bleibt es bis zum Nachmittag freundlich und angenehm warm mit nur wenigen Wolken. In der Nacht kühlt es unter klarem Himmel auf 7 bis 13 Grad ab. Morgen geht es frisch in den Tag. Später gibt es wieder viel Sonne und bis zu 27 Grad.
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22: Bei uns immer die wichtigsten Verkehrsmeldungen zuerst. Vorsicht auf der A8 zwischen Leipheim und Ausfahrt Raststätte Leipheim Süd. Dort befinden sich Gegenstände auf der Fahrbahn und ein defekter LKW hat Reifenteile verloren. Die neuesten Blitzer. In Augsburg auf der Hugo-Eckener-Straße und der Blücher-Straße, in Gersthofen auf der Otto-Hahn-Straße sowie in Leipheim auf der Riedheimer-Straße, in Kempten auf der Lenzfrieder-Straße und in Föhringen auf der Ulmer-Straße. Jetzt noch genauer informiert mit KI-Unterstützung.
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2: Ich bin Oliver Urbanke. Es ist eine besondere Entscheidung. Rund 80 Jahre nach dem Ende des Zweiten Weltkriegs und der Ermordung von 6 Millionen Jüdinnen und Juden kommt die israelische Holocaust-Gedenkstätte Yad Vashem nach Deutschland. Und zwar mit zwei Standorten. In München soll ein Bildungszentrum der Gedenkstätte entstehen und in Leipzig eine Außenstelle, heißt es aus Jerusalem. Die Gewerkschaft Verdi macht Druck gegen vorgesehene Ausgabenbremsen bei den Krankenhäusern im Sparpaket der Bundesregierung. Klinikpersonal in mehreren deutschen Städten ist heute zu Protestaktionen aufgerufen. Ursula Winkler berichtet.
3: Um Finanzlöcher zu stopfen und höhere Zusatzbeiträge zu vermeiden, sollen die Kosten im Gesundheitswesen im kommenden Jahr um 16,3 Milliarden Euro gesenkt werden. Die Krankenhäuser sind der größte Posten. Sie sollen ihre Ausgaben den Plänen nach um 4,6 Milliarden Euro drücken. Von Verdi heißt es, die Beschäftigten seien wütend über die wörtlich Sparorgie von Gesundheitsministerin Wacken. Schon jetzt fehle Personal. Dieser Zustand würde sich dramatisch verschlimmern.
2: Arbeitnehmerinnen und Arbeitnehmer haben seit Jahresbeginn im Schnitt mehr von ihrem Lohn. Die Löhne sind erneut schneller gestiegen als die Verbraucherpreise. Das Statistische Bundesamt meldet einen Reallohnanstieg um 1,8% im Vergleich zum Vorjahreszeitraum. Dadurch steigt gleichzeitig auch die Kaufkraft der Menschen. Wer nach Deutschland flüchtet, stößt vor allem in den ersten Jahren nach der Ankunft auf Hürden im Gesundheitssystem. Das zeigen die Ergebnisse einer Studie des Deutschen Instituts für Wirtschaftsforschung. Neben langen Wartezeiten erschweren auch finanzielle Belastung und teils große Entfernungen eine rasche Behandlung, heißt es. Auch aus ökonomischer Sicht sei diese Unterversorgung problematisch, da das langfristig zu höheren Kosten im Gesundheitssystem führe.
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4: Im Moment in Augsburg. Lechhausen 19 Grad und wolkenlos. Adelsried ebenfalls 19 Grad. Fronten 19 Grad. Viel Sonne begleitet uns heute Vormittag. Bis zum Nachmittag bleibt es freundlich und warm. Nur ab und zu ziehen ein paar lockere Wolken durch. In der Nacht kühlt es auf 7 bis 14 Grad ab, im Allgäu etwas frischer, während Augsburg-Stadt oft milder bleibt. Morgen gibt es wieder viel Sonne und später verbreitet 25 bis 27 Grad. Auch am Samstag bleibt es freundlich und meist sonnig.
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4: Bei uns immer die wichtigsten Verkehrsmeldungen zuerst. A8 München Richtung Stuttgart zwischen Zusmarshausen und Burgau stockt es auf einer Länge von 4 Kilometern. Ihr müsst mit einem Zeitverlust von bis zu 10 Minuten rechnen. Die neuesten Blitzer. In Augsburg auf der Familie-Einstein-Straße und der Hugo-Eckener-Straße sowie in Gersthofen auf der Otto-Hahn-Straße. In Leipheim auf der Riedheimer-Straße, in Oberroth auf der Babenhauser-Straße und in Oberstaufen auf der Immenstädter-Straße. Auf der A96 bei Penzing eine Abstandsmessung. Besser unterwegs mit KI und unserer Community.
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1: Wie lange dauert eigentlich so ein Wimpernschlag? Vorbei. Ein einzelner Wimpernschlag dauert im Schnitt nur 100 bis 150 Millisekunden. Das reicht dem Gehirn, um die visuelle Information kurz zu unterbrechen, ohne dass wir es merken. Also wenn wir blinzeln, checken wir gar nicht, dass wir blinzeln. Aufs Jahr gerechnet machen wir das übrigens ungefähr 5 Millionen Mal.
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13: Derzeit in Augsburg, Oberhausen 20 Grad und Sonnenschein. Dasing ebenfalls 20 Grad. Türkheim 20 Grad. Viel Sonne über Augsburg, Nordschwaben und dem Allgäu. Am Nachmittag bleibt es freundlich und warm mit locker bewölktem Himmel. In der Nacht kühlt es auf 7 bis 14 Grad ab. Im Ostallgäu ist es am frischesten. Morgen wird es bei uns sonnig. Am Nachmittag sind 25 bis 28 Grad drin.
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13: Bei uns immer die wichtigsten Verkehrsmeldungen zuerst. Auf der B17 und B300 in Richtung Landsberg staut es sich in Augsburg zwischen Bärenkeller Oberhausen Süd und Ortsausgang auf 2 Kilometern. Ihr müsst mit einem Zeitverlust von bis zu 15 Minuten rechnen. Auf der Staatsstraße 2033 und Staatsstraße 2030 in Richtung Dillingen besteht zwischen Binswangen und Kicklingen Gefahr durch einen Spanngurt auf der Fahrbahn. Die neuesten Blitzer. In Augsburg auf der Familie-Einstein-Straße und der Hugo-Eckener-Straße sowie in Gersthofen auf der Otto-Hahn-Straße. In Leipheim auf der Riedheimer-Straße, in Oberstaufen auf der Immenstädter-Straße und in Oberroth auf der Babenhauser-Straße. Auf der A96 bei Penzing eine Abstandsmessung. Besser unterwegs mit KI und unserer Community.
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1: An die neue Serie auf Prime Video, die heißt Off Campus.
2: Das ist ein absolut durchgeknallter Plan und ich feiere ihn.
3: Um 5, Dienstag.
4: Probe. Dienstagmorgen um 7?
3: Training.
2: Deswegen meinte ich, ich kann dir nicht helfen.
4: Wow, Alter.
3: Das mit dem Fake-Zusammensein geht nur mit echten Küssen.
4: Ich kenne dich kaum.
1: Worum könnte es gehen? Was denkt ihr?
5: Ja, halt Campus, Liebe,
6: die müssen
5: junge Leute.
6: So tun, als ob sie zusammen wären. Aus irgendeinem Grund?
1: Ja, geht in die richtige Richtung. Es geht um eine Musikstudentin, die einen Crush hat auf jemanden.
5: Ja.
1: Aber sie hat nicht diesen Status, den er gerne haben möchte. Deswegen ignoriert er sie. Und sie nimmt sich dann dafür aber jemand anderen, um ihn dann eifersüchtig zu machen.
5: Und es klappt natürlich.
1: Ja, also den Typ, den sie sich ausgesucht hat, der ist Eishockeyspieler.
5: Hot, ja.
1: Hot. Und zwischen den beiden funkt's dann doch. Überraschenderweise. Also eine sehr schöne Liebesgeschichte.
6: Habt ihr das schon mal gemacht? Da mit einem anderen dann irgendwie so rumturteln, um eine andere Person eifersüchtig zu machen?
1: Also
5: nicht bewusst, glaube ich. Aber
1: ich war in der Schulzeit nicht so einer, der da irgendwie schon das so reif dafür war, ehrlich gesagt.
5: Bitte, Toni.
1: Ich war ein Spätzünder.
5: Off Campus, neue Serie, jetzt auf Amazon Prime, könnt ihr euch angucken.
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2: Ich bin Moritz Einzel. Es ist die erste internationale Außenstelle überhaupt und dann ausgerechnet in Deutschland. Rund 80 Jahre nach dem Ende des Zweiten Weltkriegs bekommt die israelische Holocaust-Gedenkstätte Yad Vashem ein Bildungszentrum in München. Bayerns Ministerpräsident Söder spricht von einer großen Ehre. Bayern werde für Yad Vashem ein gutes Zuhause sein. Eine weitere Außenstelle soll in Leipzig entstehen. Die Zahl der Hautkrebspatienten in deutschen Krankenhäusern hat sich in den vergangenen 20 Jahren fast verdoppelt. Das belegen Zahlen des Statistischen Bundesamts. 2024 waren es 120.000 stationär mit Hautkrebs behandelte Patienten und damit 95% mehr als noch 2004. Ein Grund ist die alternde Bevölkerung. Das Hautkrebsrisiko steigt mit dem Alter deutlich an. Leckeier, Lackaffe, Pinocchio. Was ist erlaubte Kritik und was eine Beleidigung von Bundeskanzler Merz? Das Amtsgericht Heilbronn hat jetzt einen Strafbefehl wegen eines Facebook-Posts erlassen. Thomas Thonfeld berichtet.
3: Es bestehe kein sachlicher Zusammenhang zur politischen Arbeit, sondern die Ehrverletzung stehe im Vordergrund. So begründet die Behörde den Strafbefehl und verhängte 30 Tagessätze. Der Begriff Lackaffe stand in einem von fast 400 Facebook-Posts zu einem Besuch des Kanzlers in Heilbronn vergangenes Jahr. Übrigens, wenn Merz Pinocchio genannt werde, sei das laut Staatsanwaltschaft zulässige Machtkritik, keine Beleidigung.
2: In Österreich hat der voraussichtlich letzte Tag im Prozess um mutmaßliche Anschlagspläne auf ein Konzert von US-Star Taylor Swift begonnen. Vor dem Landesgericht Wiener Neustadt werden am Vormittag die Plädoyers gehalten. Ein Urteil könnte bis zum Abend fallen. Der angeklagte 21-jährige Österreicher hat gestanden, im August 2024 ein Attentat vor dem Ernst-Happel-Stadion in Wien geplant zu haben. Um an neues Geld für seine Rechenzentren zu kommen, will der US-Konzern Meta neue Abo-Modelle für WhatsApp und Instagram einführen. Die Abos sollen rund 2 bis 3 Euro pro Monat kosten, teilt das Unternehmen mit. Bei WhatsApp gibt's im Abo unter anderem neue Sticker und Klingeltöne.
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4: Derzeit in Pfaffenhausen 22 Grad und wolkenlos. Augsburg-Bergheim 20 Grad. Langeringen ebenfalls 20 Grad. Viel Sonne in der Region. Dazu bleibt es bis zum Nachmittag freundlich und warm. Nur vereinzelt zeigen sich ein paar lockere Wolken. In der Nacht kühlt es deutlich ab auf etwa 7 bis 14 Grad. Morgen starten wir frisch und bekommen wieder verbreitet Sonne. Am Nachmittag sind 25 bis 27 Grad möglich.
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4: Bei uns immer die wichtigsten Verkehrsmeldungen zuerst. B317 sowie B300 Augsburg Richtung Landsberg. Zwischen Bärenkeller Oberhausen Süd in Augsburg und Bismarcktunnel in Stadtbergen staut es sich auf 2 Kilometern. Ihr müsst mit einem Zeitverlust von bis zu 13 Minuten rechnen. Die neuesten Blitzer. In Augsburg auf der Bobinger Straße und der Schertlinstraße. Auf der B16 bei Günzburg sowie auf der A7 bei Senden. In Sonthofen auf der Hans-Böckler Straße. Am Ende auf der A96 bei Leutkirch und bei Penzing eine Abstandsmessung. Besser unterwegs mit KI und unserer Community.
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0: Freak mal mit einer freundlichen Frage. Adam und Eva ist ja ein Begriff aus der Bibel.
1: Ja.
0: Was sind die?
1: Ja, die haben so ein Kind und das war dann Gott oder so, keine Ahnung.
0: Wie heißen denn die Eltern von Adam und Eva?
2: Ja, Gott hat sie erschaffen. Mit der Maria. Gott und Maria.
0: Dann wären ja Adam und Eva Geschwister.
2: Oh.
0: Also halten wir fest, Gott und Maria sind die Eltern von?
2: Eva.
0: Okay, wer sind dann die Eltern von Adam?
2: Jesus.
0: Damit zurück ins Fantasy-Sendestudio.
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2: Im Moment in Augsburg 12 Grad und Sonnenschein. Statt Bergen 21 Grad, Dielewang 20 Grad. Mittags gibt es bei uns viel Sonne. Dazu bleibt es freundlich und warm mit nur wenigen lockeren Wolken. In der Nacht kühlt es auf 7 bis 14 Grad ab. Am frischesten im Ostallgäu, etwas milder in Augsburg-Stadt. Morgen und am Samstag weiter sonnig und angenehm. Am Nachmittag steigen die Temperaturen auf 25 bis 27 Grad. Sonntag meist sonnig und noch etwas wärmer.
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2: Im Moment keine Staus oder Verkehrsbehinderungen. Die neuesten Blitzer? In Augsburg auf der Bobinger Straße und der Schertlinstraße. In Kaufbeuren auf der Augsburger Straße sowie auf der B16 bei Günzburg. In Sonthofen auf der Hans-Böckler Straße. Eine Abstandsmessung gibt es auf der A96 bei Leutkirch. Kommt's gut an, dank KI und unserer Community.
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1: Und hier kommt die nächste Runde. Katharina aus Stetzling.
2: Hi.
3: Hi.
1: Hi.
3: Ich bin zu Hause, mein Sohn hat Ferien.
1: Okay, das heißt Sohn bespaßen?
3: Ja, genau. Aber er ist schon 8, also er kann sich auch ein bisschen selber bespaßen.
2: Und der 8-jährige Sohn wird demnächst eventuell als stolzer Jahreskartenbesitzer von Hofis Erlebnispark in Hofis Erlebnispark bespaßt.
3: Das wäre cool.
1: Katharina, der aktuelle Wochenhighscore liegt bei 6 Richtigen.
3: Okay.
1: Wir schauen jetzt mal, ob du das toppen kannst. Hier kommt dein Buchstabe.
3: Ja. Okay.
2: Deine 30 Sekunden starten, sobald ich dir die erste Kategorie nenne.
3: Ich bin bereit.
2: Bitte eine Stadt mit I.
3: Innsbruck.
2: Ein Land.
3: Island.
2: Im Freizeitpark.
3: Insel.
2: Das hilft bei einer Erkältung.
3: Women. Impfen.
2: Das gibt's beim Sushi. Der Ingwer.
3: Ingwer.
2: Waren die 30 Sekunden.
3: Oh, Entschuldigung. Okay. Schade.
2: Vier richtige.
3: Okay.
2: Der Highscore lag bei 6. Hat leider nicht geklappt.
3: Okay, danke, aber.
2: Geht noch mehr als 6 richtige. Oder ist das das Maximum für diese Woche? Anmelden. Fantasy.de. Die nächste Runde. Die finale Runde. Morgen.
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3: Ich bin Moritz Einzel. Die israelische Holocaust-Gedenkstätte Yad Vashem bekommt einen Ableger in Deutschland. In München soll ein Bildungszentrum entstehen. Florian Klaus berichtet.
4: Es ist der Gedenkstätte zufolge ihr erstes Bildungszentrum außerhalb Israels. München wurde laut Yad Vashem auch wegen seiner strategisch günstigen Lage ausgewählt.

0: Eine Außenstelle soll außerdem in Leipzig entstehen. Die Gedenkstätte erklärte, dass sich Antisemitismus weltweit weiter ausbreitet und verzerrte Darstellungen des Holocaust zunehmen. Die Eröffnung des neuen Bildungszentrums ist innerhalb von 3 Jahren geplant.
1: Der Tankrabatt soll noch bis Ende Juni die preislichen Folgen des Iran-Kriegs an den Zapfsäulen dämpfen. Verkehrsminister Schnieder ist aber skeptisch, was eine Verlängerung der Maßnahme angeht. Dem Handelsblatt hat der CDU-Politiker gesagt, der Staat komme irgendwann an die Grenze seiner Möglichkeiten. Schnieder sprach sich dafür aus, jetzt den Güterverkehr in den Blick zu nehmen. In deutschen Krankenhäusern sind zuletzt fast doppelt so viele Menschen mit Hautkrebs behandelt worden wie noch vor 20 Jahren. 2024 waren es mehr als 120.000 Hautkrebspatienten, die stationär behandelt wurden. 95% mehr als 2004, teilte das Statistische Bundesamt mit. Mit dem Alter steigt das Hautkrebsrisiko an. Außerdem werden heute mehr Fälle erkannt. Heute ist Internationaler Tag der Frauengesundheit. Er soll Aufmerksamkeit schaffen, die auch laut einer neuen Forsa-Umfrage dringend nötig ist. Demnach hat gut 1/3 der befragten Ärztinnen und Ärzte angegeben, dass sie während des Medizinstudiums nicht gelernt haben, dass sich Erkrankungen bei Frauen und Männern unterschiedlich äußern können. Fußballprofi Nick Woltemade hat es nicht nur in den WM-Kader von Bundestrainer Julian Nagelsmann geschafft, sondern auch ins Mickey-Maus-Magazin. In der neuen Ausgabe findet sich der deutsche Nationalspieler als Nick Woltemessi wieder. Gemeinsam mit Tick, Trick und Track sucht er einen verlorenen Glücksbringer seines Mannschaftskollegen.
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3: Die aktuellen Wetterwerte, Augsburg und Städten 22 Grad und wolkenlos, Mehring 21 Grad, Kempten am Rathaus 22 Grad. Bei uns in Augsburg, Nordschwaben und dem Allgäu ist es heute Mittag freundlich und warm. Bis in den Nachmittag scheint oft die Sonne und es bleibt meist windstill. In der Nacht kühlt es deutlich ab auf 7 bis 14 Grad, am frischesten im Ostallgäu, während Augsburg-Stadt etwas milder bleibt. Morgen und am Samstag geht es mit viel Sonne und angenehmen 25 bis 27 Grad weiter. Nur in den Tallagen kann es morgens kurz neblig sein.
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3: Auf der A8 Stuttgart Richtung München ist zwischen Friedberg und Dasing wegen einer Baustelle der rechte Fahrstreifen gesperrt. Die neuesten Blitzer. In Augsburg auf der Berliner Allee, der Bobinger Straße und der Schertlinstraße. In Bad Wörishofen auf der St. Anna Straße. Auf der B16 bei Günzburg. Außerdem auf der Kemptener Straße in Haldenwang, der Augsburger Straße in Kaufbeuren, der Schwiftinger Straße in Landsberg sowie auf der Legauer Straße in Lautrach steht ein Blitzeranhänger.
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1: KI als Kühlschrank-Check. Du öffnest den Kühlschrank und fragst dich, das Obst ist schon so ein bisschen so wappelig. Kann ich das noch essen oder das Gemüse oder soll ich es lieber wegwerfen? Einige KIs können tatsächlich Fotos analysieren und einschätzen, ob Obst oder Gemüse frisch oder angeschlagen oder vielleicht sogar verdorben sind. Du musst jetzt nicht mehr raten, ob die Paprika noch in die Pfanne darf oder besser in den Biomüll. Nein, natürlich ersetzt die KI jetzt nicht den Geruchs- oder den Geschmackstest, aber sie spart die Unsicherheit und am Ende landen dann weniger Lebensmittel unnötig im Müll.
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26: Im Moment in Augsburg 22 Grad und Sonnenschein. Eichach 22 Grad. Memmingen ebenfalls 22 Grad. Bei uns in Augsburg, Nordschwaben und im Allgäu ist der Mittag freundlich und warm. Bis in den Nachmittag scheint oft die Sonne und es weht nur wenig Wind. In der Nacht kühlt es auf 7 bis 14 Grad ab. Am mildesten bleibt es in Augsburg Stadt, am frischesten im Ostallgäu. Morgen viel Sonne und angenehme 25 bis 28 Grad. Am Samstag freundliches und noch wärmeres Wetter. Nur im Allgäu spürt man die Wetterwechsel schneller.
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26: Im Moment gibt es keine Staus oder Behinderung. Die neuesten Blitzer in Augsburg auf der Zollernstraße, dem Oberen Graben und der Berliner Allee, in Bobingen auf der Hattenbergstraße sowie in Bad Wörishofen auf der St. Anna Straße. Außerdem auf der Kemptner Straße in Haldenwang, der Legauer Straße in Lautrach und der Augsburger Straße in Kaufbeuren. Gute Fahrt, dank KI und unserer Community.
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1: Ich bin Moritz Einzel. In deutschen Krankenhäusern sind zuletzt fast doppelt so viele Menschen mit Hautkrebs behandelt worden wie noch vor 20 Jahren. Das geht aus aktuellen Zahlen des Statistischen Bundesamtes hervor. Ursula Winkler berichtet.
2: Die Forscher sehen vor allem zwei Gründe für die gestiegenen Zahlen. Zum einen wird die Bevölkerung immer älter und im Alter steigt das Hautkrebsrisiko deutlich. Zum anderen werden heute vermutlich viel mehr Fälle erkannt. Experten zufolge ist der wichtigste Risikofaktor für fast alle Hautkrebsarten die UV-Strahlung. Konsequenter Sonnenschutz ist also das A und O.
1: Im Skandal um die Misshandlung von Häftlingen in der JVA Gablingen offenbaren ARD-Recherchen eine neue Dimension. Demnach deuten Chatnachrichten von Gefängnismitarbeitern auf eine Lust am Quälen hin. Nach mutmaßlichen Misshandlungen sei die Rede von Spaß und einem geilen Tag. Gegen 13 Bedienstete der Gablinger JVA wurde Anklage.

0: Klage erhoben. Die EU-Kommission hat wegen illegaler Produkte eine Strafe in Höhe von 200 Millionen Euro gegen den chinesischen Online-Marktplatz Temu verhängt. Das Unternehmen habe die Risiken und Schäden für Verbraucherinnen und Verbraucher nicht ordnungsgemäß bewertet und verstoße damit gegen EU-Recht, teilte die Brüsseler Behörde mit. Die geplante deutsche Zweigstelle der Holocaust-Gedenkstätte Yad Vashem kommt nach München. Eine Außenstelle ist in Leipzig geplant. Ziel ist es laut Bundesbildungsministerin Prien, die Erinnerungsarbeit und den Kampf gegen Antisemitismus weiter zu stärken. Gerade junge Menschen wüssten zu wenig über den Holocaust. Der Körper des als Timmy bekannten toten Buckelwals bleibt nun doch auf der dänischen Insel Anholt und wird direkt am Strand obduziert. Die dänische Umweltbehörde kündigte an, der Wal werde im Laufe des Wochenendes an Land gezogen. Ein Versuch, den Kadaver in einen Hafen zu schleppen, war gescheitert. Timmy war nach der Strandung vor der deutschen Ostseeküste von einer Privatinitiative in die Nordsee gebracht worden.
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2: Derzeit in Augsburg-Inningen 22 Grad und klar, Affing 22 Grad, Benningen 23 Grad. Freundliches und warmes Wetter bei uns, bis in den Nachmittag viel Sonne und nur wenig Wind. Am Abend bleibt es meist klar über Augsburg, Nordschwaben und dem Allgäu. Die Nacht wird frisch mit Tiefstwerten zwischen 7 und 14 Grad. Morgen startet sonnig, am Nachmittag dann angenehm warm bis sommerlich mit 26 bis 28 Grad.
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2: Bei uns immer die wichtigsten Verkehrsmeldungen zuerst. Vorsicht auf der A8 Stuttgart Richtung München zwischen Zoosmarshausen und Adelsried. Dort befindet sich auf dem mittleren Fahrstreifen ein Reifenmantel. Auf der B17 und B300 in Richtung Augsburg zwischen Stadtbergen-Leitershofen und Gersthofen-Süd Postzentren in Augsburg sowie zwischen Stadtbergen und Bärenkeller-Oberhausen-Süd in Augsburg staut es sich jeweils auf 4 Kilometern. Der Zeitverlust beträgt bis zu 23 Minuten. Außerdem gibt es auf der B17 in Augsburg zwischen Bärenkeller Oberhausen Süd und Gersthofen Süd Postzentren eine Gefahr durch einen defekten PKW. Die neuesten Blitzer in Augsburg auf der Zollernstraße, dem oberen Graben und der Berliner Allee, in Breitenbrunn auf der Hauptstraße sowie in Bobingen auf der Hattenbergstraße. Außerdem in Bad Wörishofen auf der St. Anna Straße, in Lautrach auf der Legauer Straße und in Kaufbeuren auf der Augsburger Straße. Besser unterwegs mit KI und unserer Community.
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1: Wie reagiert ihr denn auf Dinge? Ruhig und gelassen oder eher nervös und ängstlich? Wir können ja das Außen nicht verändern und wir können nicht verhindern, dass uns herausfordernde Nachrichten erreichen. Was wir aber kontrollieren können, ist unsere Reaktion auf die Dinge im Außen. Je ruhiger mein Nervensystem ist, desto gelassener kann ich auf Stress reagieren. Je höher zum Beispiel auch mein Selbstwert, je mehr ich auf mich und meine Fähigkeiten vertraue, desto entspannter bin ich mit Stress von außen. Meditieren, Achtsamkeit, Reflektieren und so weiter, das alles kann uns zum Beispiel helfen, insgesamt ruhiger zu sein und vor allem zu bleiben.
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3: Augsburg, Göggingen, 23 Grad und Sonnenschein. Neuses, 23 Grad. Kamlach, 23 Grad. Viel Sonne am frühen Nachmittag in der Region. Bis zum Abend bleibt es freundlich und warm mit ein paar lockeren Wolken. In der Nacht kühlt es auf 7 bis 14 Grad ab, am mildesten in Augsburg-Stadt, frischer im Ostallgäu. Morgen wieder sonnig, am Nachmittag Temperaturen zwischen 26 und 28 Grad. Auch am Samstag bleibt es freundlich und noch etwas wärmer.
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3: Bei uns immer die wichtigsten Verkehrsmeldungen. Zuerst auf der B17 Landsberg Richtung Augsburg staut es sich zwischen Stadtbergen, Leitershofen und Bärenkeller Oberhausen Süd in Augsburg. Auf 3 Kilometern mit einem Zeitverlust von bis zu 14 Minuten sowie zwischen Stadtbergen-Leitershofen und Gersthofen-Südpostzentren in Augsburg auf 4 Kilometern mit einem Zeitverlust von bis zu 23 Minuten. Außerdem besteht in Augsburg zwischen Bärenkeller-Oberhausen-Süd und Gersthofen-Südpostzentren Gefahr durch einen defekten PKW. Die neuesten Blitzer in Augsburg auf der Gabelsberger Straße, der Zollernstraße und dem Oberen Graben, in Friedberg auf der Hardubertstraße sowie in Unterroth auf der Illertisser Straße. Außerdem auf der Hattenberg Straße in Wobingen und der St. Anna Straße in Bad Wörishofen. Besser unterwegs mit KI und unserer Community.
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1: An die neue Serie auf Prime Video, die heißt Off Campus.
2: Das ist ein absolut durchgeknallter Plan und ich feiere ihn.
3: Um 5, Dienstag.
4: Probe. Dienstagmorgen um 7?
3: Training.
2: Deswegen meinte ich, ich kann dir nicht helfen.
4: Wow, Alter.
3: Das mit dem Fake-Zusammensein geht nur mit echten Küssen.
4: Ich kenne dich kaum.
1: Worum könnte es gehen? Was denkt ihr?
5: Ja, halt Campus, Liebe,
6: junge
5: Leute.
6: Die müssen so tun, als ob sie zusammen wären. Aus irgendeinem Grund?
1: Ja, geht in die richtige Richtung. Es geht um eine Musikstudentin, die einen Crush hat auf jemanden.
5: Ja.
1: Aber sie hat nicht diesen Status, den er gerne haben möchte. Deswegen ignoriert er sie. Und sie nimmt sich dann dafür aber jemand anderen, um ihn dann eifersüchtig zu machen.
5: Und es klappt natürlich.
1: Ja, also den Typ, den sie sich ausgesucht hat, der ist Eishockeyspieler.
5: Hot, ja.
1: Hot. Und zwischen den beiden funkt es dann doch. Überraschenderweise. Also eine sehr schöne Liebesgeschichte.
6: Habt ihr das schon mal gemacht? Da mit einem anderen dann irgendwie so rumturteln, um eine andere Person eifersüchtig zu machen?
1: Also
5: nicht bewusst, glaube ich. Aber
1: ich war in der Schulzeit nicht so einer, der da irgendwie schon das so reif dafür war, ehrlich gesagt.
5: Ach, der Ton.
1: Ich war ein Spätzünder.
5: Off Campus, neue Serie, jetzt auf Amazon Prime, könnt ihr euch angucken.
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8: Ich bin Moritz Einzel. Die EU-Kommission hat wegen illegaler Produkte eine Strafe in Höhe von 200 Millionen Euro gegen den chinesischen Online-Marktplatz Temu verhängt. Das Unternehmen habe die Risiken und Schäden für Verbraucher nicht ordnungsgemäß bewertet und verstoße damit gegen EU-Recht. Aus Brüssel, Dieter Ebeling.
9: Von einem besonders schwerwiegenden Verstoß gegen EU-Regeln sprach die Kommission. 130 Millionen EU-Bürger seien bei Temu Kunden und das Risiko für sie sei zu groß. So sei ein hoher Prozentsatz von Ladegeräten mangelhaft gewesen. Zu viele Babyspielzeuge hätten zu viele Chemikalien enthalten und bei anderen habe Erstickungsgefahr bestanden. Temu kümmere sich zu wenig um die Sicherheit der verkauften Produkte.
8: Falschinformationen im Netz sind für die große Mehrheit der Menschen in Deutschland alltäglich geworden. 9 von 10 Menschen hierzulande stoßen auf absichtlich verbreitete, falsche oder irreführende Infos. Das geht aus einer repräsentativen Umfrage des Digitalverbands Bitkom hervor. Jeder Zweite hat demnach schon mal Inhalte weitergeleitet, obwohl es Zweifel gab, dass sie stimmen. In München soll ein Bildungszentrum der Holocaust-Gedenkstätte Yad Vashem entstehen. Außerdem soll es eine Außenstelle in Leipzig geben, hat die Gedenkstätte in Jerusalem mitgeteilt. Es handelt sich um den ersten Ableger von Yad Vashem in einem anderen Land. Das Bildungszentrum soll die jüdische Perspektive in der deutschen Erinnerungskultur stärken. Bundesverkehrsminister Schnieder ist skeptisch, ob der sogenannte Tankrabatt über den 1. Juli hinaus verlängert.

0: Wird. Irgendwann komme der Staat an seine Grenzen, sagte er dem Handelsblatt. Mit dem Tankrabatt senkte die Bundesregierung die Energiesteuern auf Benzin und Diesel zum 1. Mai um knapp 17 Cent pro Liter. Der tote Buckelwal, bekannt unter dem Namen Timmy, soll jetzt auf der dänischen Insel Anholt obduziert werden. Das hat die zuständige Umweltbehörde mitgeteilt. Das Tier soll am Wochenende aus dem flachen Wasser an Land gezogen werden. Versuche, den inzwischen aufgeblähten Wal in tieferes Gewässer zu ziehen, um ihn in einen dänischen Hafen zu bringen, waren gescheitert.
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2: Momentan messen wir in Havangen 24 Grad und trocken, dazu Augsburg 23 Grad, Gersthofen ebenfalls 23 Grad, viel Sonne am Nachmittag und freundliches, warmes Wetter bei uns in Augsburg, Nordschwaben und dem Allgäu. In der Nacht kühlt es deutlich ab auf etwa 7 bis 14 Grad. Morgen gibt es wieder Sonne und am Nachmittag Temperaturen zwischen 26 und 28 Grad. Am Samstag bleibt es freundlich mit wenig Veränderung.
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2: Bei uns immer die wichtigsten Verkehrsmeldungen zuerst auf der B17 und der B300. Landsberg Richtung Augsburg. Zwischen Stadtbergen, Leitershofen und Bärenkeller Oberhausen Süd in Augsburg staut es sich auf 3 Kilometern mit einem Zeitverlust von bis zu 13 Minuten. In Augsburg auf dem Oberbürgermeister Müller Ring zwischen Leitershofen-Pfersee Süd und Bärenkeller Oberhausen Süd gibt es einen 4 Kilometer langen Stau. Hier verliert ihr bis zu 16 Minuten. Zwischen Stadtbergen, Leitershofen und Gersthofen Süd Postzentren in Augsburg steht ihr auf 4 Kilometern im Stau. Der Zeitverlust beträgt bis zu 23 Minuten. Außerdem besteht auf der B17 Landsberg Richtung Augsburg zwischen Bärenkeller Oberhausen Süd und Gersthofen Süd Postzentren in Augsburg Gefahr durch einen defekten PKW. Die neuesten Blitzer in Augsburg auf der Zollernstraße und am oberen Graben, in Friedberg auf der Hardubertstraße sowie in Bobingen auf der Hattenbergstraße, in Bad Wörishofen auf der St. Anna Straße und in Unterroth auf der Illertisser Straße. Kommt's gut, an Dank KI und unserer Community.
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1: Zebrastreifen, die sehen doch irgendwie aus wie so ein Modestatement. Sie sind aber cleverer, als man denkt. Also die Streifen verwirren Insekten wie Stechmücken, weil sie deren Orientierung stören. In der Bewegung entsteht so ein flimmernder Effekt. Und die Raubtiere, die sind dadurch auch zusätzlich irritiert. Und unter der afrikanischen Sonne helfen sie sogar bei der Kühlung durch kleine Luftwirbel an den Farbübergängen. Ist das schlau? Der Streifen am Zebra.
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12: Aktuell meldet Babenhausen Sonnenschein bei 25 Grad, Augsburg 23 Grad und Schildberg ebenfalls 23 Grad. Der Nachmittag zeigt sich freundlich und warm mit viel Sonne und ein paar lockeren Wolken. Dazu weht meist nur schwacher Wind. Am Abend bleibt es oft klar, in der Nacht kühlt es auf etwa 7 bis 14 Grad ab. Morgen startet bei uns sonnig und am Nachmittag gibt es verbreitet 26 bis 28 Grad. Das freundliche Wetter bleibt auch am Wochenende erhalten.
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12: Im Moment keine Staus oder Verkehrsbehinderungen. Die neuesten Blitzer in Augsburg auf der Sportplatzstraße, der Zollernstraße und dem Oberen Graben, in Sonthofen auf der Albert-Schweitzer-Straße sowie in Unterroth auf der Illertisser Straße, in Lautrach auf der Legauer Straße und auf der B16 bei Günzburg. Gute Fahrt dank KI und unserer Community.
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1: Und hier kommt die nächste Runde. Katharina aus Stetzling.
2: Hi.
3: Hi.
1: Hi.
3: Ich bin zu Hause, mein Sohn hat Ferien.
1: Okay, das heißt Sohn bespaßen?
3: Ja, genau. Aber er ist schon 8, also er kann sich auch ein bisschen selber bespaßen.
2: Und der 8-jährige Sohn wird demnächst eventuell als stolzer Jahreskartenbesitzer von Hofis Erlebnispark in Hofis Erlebnispark bespaßt.
3: Das wäre cool.
1: Katharina, der aktuelle Wochenhighscore liegt bei 6 Richtigen.
3: Okay.
1: Wir schauen jetzt mal, ob du das toppen kannst. Hier kommt dein Buchstabe.
3: Ja. Okay.
2: Deine 30 Sekunden starten, sobald ich dir die erste Kategorie nenne.
3: Ich bin bereit.
2: Bitte eine Stadt mit I.
3: Innsbruck.
2: Ein Land.
3: Island.
2: Im Freizeitpark.
3: Insel.
2: Das hilft bei einer Erkältung.
3: Schwimmen. Impfen.
2: Das gibt's beim Sushi. Der Ingwer.
3: Ingwer.
2: Waren ja. Die 30 Sekunden.
3: Oh, Entschuldigung. Okay. Schade.
2: Die richtige.
3: Okay.
2: Der Highscore lag bei 6. Hat leider nicht geklappt.
3: Okay, danke, aber.
2: Geht noch mehr als 6 richtige. Oder ist das das Maximum für diese Woche? Anmelden. Fantasy.de. Die nächste Runde, die finale Runde, morgen.
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2: Ich bin Moritz Einzel. Vielen Menschen fällt es zunehmend schwer, im Internet echte Informationen von Fake News zu unterscheiden. Eine Umfrage des Digitalverbands Bitkom zeigt, 9 von 10 Menschen in Deutschland stoßen im Netz auf Falschinformationen. Alarmierend, jeder Zweite hat schon mal etwas weitergeleitet, obwohl es Zweifel gab, dass der Inhalt wahr ist. Durch künstliche Intelligenz werden Täuschungen immer schwieriger zu entlarven. In München und Leipzig sollen Standorte der Holocaust-Gedenkstätte Yad Vashem entstehen. Der Antisemitismusbeauftragte der Bundesregierung Klein freut sich darüber. Der Rheinischen Post hat er gesagt, das zeige das große Vertrauen, das in Israel Deutschland gegenüber bestehe. Gerade Bayern sei bei der Erinnerungskultur sehr gut aufgestellt. Und in den neuen Bundesländern sei es wichtig, Rechtspopulisten entgegenzuwirken, die einen Schlussstrich unter die deutsche Vergangenheitsbewältigung ziehen wollten. Wer im Osten lebt und in Rente ist, hat im Schnitt deutlich weniger Geld als im Westen. Das zeigen Zahlen des Statistischen Bundesamtes. Ostrentner kommen auf gut 25.000 bis 26.000 Euro im Jahr, Westrentner auf fast 30.000 Euro. Das sind also mehrere tausend Euro Unterschied. Und das gilt für Männer wie Frauen. Angefragt hatte die Zahlen die Partei BSW. Die 12-jährige Luise aus Freudenberg war vor gut 3 Jahren mit zahlreichen Messerstichen getötet worden. Die Täterinnen, 2 andere minderjährige Mädchen. Sie müssen nun Schmerzensgeld an die Familie des Opfers zahlen, hat das Landgericht Koblenz in einem Zivilprozess geurteilt. Den Eltern und der Schwester stehen demnach 125.000 Euro zu, plus Bestattungs- und Anwaltskosten. Einen Strafprozess gab es nicht, weil die Täterinnen 12 und 13 Jahre alt waren und damit nicht strafmündig. Tennisprofi Jan-Lennard Struff hat den Einzug in die 3. Runde der French Open verpasst. Der 36-Jährige verlor gegen den portugiesischen Qualifikanten Jaime Faria in 3 Sätzen. Der Weltranglisten-Dritte Alexander Zverev ist damit der einzige männliche deutsche Tennisprofi, der noch in Paris dabei ist. Bei den Frauen steht noch Tamara Korpatsch in Runde 3.
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1: Im Moment in Augsburg, Oberhausen 12 und 20 Grad und wolkenlos. Ried 12 und 20 Grad, Bad Hindelang 12 und 20 Grad. Viel Sonne und nur lockere Wolken bei uns am Nachmittag. Dazu bleibt es freundlich und warm. In der Nacht wird es verbreitet klar. Im Ostallgäu kühlt es am stärksten auf etwa 7 bis 12 Grad ab, während die Nacht in Augsburg-Stadt etwas milder ist. Morgen startet frisch, am Nachmittag dann wieder angenehm warm mit 26 bis 28 Grad. Und auch am Wochenende bleibt es überwiegend freundlich mit viel Sonne und nur wenigen Wolken.
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1: Im Moment gibt es keine Verkehrsstörungen. Die neuesten Blitzer in Augsburg auf der Sportplatzstraße und am Oberen Graben, außerdem auf der Europastraße in Neu-Ulm, der Albert-Schweitzer-Straße in Sonthofen sowie auf der Illertisser-Straße in Unterroth. Besser unterwegs mit KI und unserer Community.
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0: Freak mal mit einer freundlichen Frage. Und zwar, wo steht denn der schiefe Turm von Pisa?
1: In Italien.
0: In welcher Stadt?
1: Rom.
0: Ja. Wo steht der schiefe Turm von Pisa? Wo wohl?
1: Venedig.
2: Paris.
0: In welchem Land steht der denn?
2: Holland. Jerusalem. Österreich.
0: Und in welcher Stadt genau steht der schiefe Turm von Pisa in Österreich?
2: In Zürich.
0: Und damit zurück nach Augsburg ins Fantasy-Sense-Studio.
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17: Königsbrunn meldet 24 Grad und klar. In Augsburg, Hauenstetten sind es 23 Grad. Dazu Füssen 24 Grad und stark bewölkt. Ein freundlicher und warmer Nachmittag in der Region mit viel Sonne und nur stellenweise leichtem Wind. Bis in den Abend bleibt es meist klar. In der Nacht gehen die Temperaturen auf 7 bis 14 Grad zurück. Morgen geht es frisch los, dazu wieder viel Sonne und am Nachmittag bis zu 28 Grad. Am Samstag bleibt es freundlich und es wird noch etwas wärmer.
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17: Im Moment gibt es keine Verkehrsstörungen. Die neuesten Blitzer in Augsburg am Oberen Graben, in Memmingen auf der Startstraße 2009, in Sonthofen auf der Albert-Schweitzer-Straße sowie auf der Illertisser-Straße in Unterroth. kommt's gut an, dank KI und unserer Community.
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1: Ich behaupte, in den westlichen Wäldern ist eine gefährdete Rarität beheimatet.
2: Oh, jetzt, weil ich sehr, sehr dumm bin, was ist denn eine Rarität?
1: Eine Rarität ist etwas, was so kurz vorm Aussterben ist.
2: Ah, okay. Ich würde sagen, das ist Fakt.
1: Hast du recht. Und zwar die gefleckte Smaragdlibelle. Das ist ein kleines Insekt, was überwiegend noch in China vorkommt, aber bei uns auch beheimatet ist. Und die ist kurz vorm Aussterben.
2: Schade.
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3: Ich bin Moritz Einzel. Ein CDU-Politiker sorgt für Wirbel in der Pflegedebatte. Unionsfraktionsvize Stegemann hat sich dafür ausgesprochen, dass Pflegebedürftige ihr Eigenheim einsetzen sollen, bevor die Gemeinschaft zahlt. Ein Erbenschutzprogramm auf Kosten der Allgemeinheit kann es nicht geben, so Stegemann. Wegen eines Milliardendefizits in der Pflegeversicherung soll es Reformen geben. Immer mehr Menschen werden wegen Hautkrebs behandelt. Die Zahl hat sich in den letzten 20 Jahren verdoppelt, sagt das Statistische Bundesamt. 2024 wurden demnach rund 120.000 Patientinnen und Patienten mit Hautkrebs stationär im Krankenhaus behandelt. 2004 waren es knapp 62.000. München bekommt ein Bildungszentrum der Holocaust-Gedenkstätte Yad Vashem und Bayerns Ministerpräsident Söder nennt das eine Ehre für den Freistaat. Jüdisches Leben gehöre fest zu Bayern, sagt Söder, und die Entscheidung zeige die enge Verbindung zur jüdischen Gemeinde und zu Israel. Der CSU-Politiker fügte hinzu, die Gräuel des Nationalsozialismus, denen bis zu 6 Millionen Juden zum Opfer gefallen sind, dürften sich nie wiederholen. Falschinformationen im Netz sind für die große Mehrheit der Menschen in Deutschland mittlerweile ein alltägliches Phänomen. Das zeigt eine Studie des Digitalverbands Bitkom. Alarmierend dabei, jeder Zweite leitet Fake News auch weiter. Warum, Claudia Wächter?
4: Ja, oft ist es, denke ich, einfach dieses Wow, guck doch mal, der Papst in der stylischen Daunenjacke. Aber das ist ja noch verhältnismäßig harmlos, wenn es um Krieg geht, Hass, Gewalt, also politische Themen. Da wird es heikel und das verunsichert die Leute nicht nur, sagen die Studienmacher. Am Ende geht es auch um unsere Demokratie. Meinungsaustausch funktioniert einfach nicht mehr, wenn wir nicht mehr wissen, was wahr und falsch ist.
3: Wer in Witten im Ruhrgebiet unterwegs ist, könnte einer Gruppe von Rhesusaffen begegnen. Die sind da nämlich aus einer Auffangstation ausgebüxt. Nach Polizeiangaben haben die Affen vermutlich Mörtel aus einer Backsteinmauer gekratzt und konnten so ausbrechen. Rhesusaffen sind intelligent und scheu. Von den Tieren geht keine Gefahr aus.
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5: Erkheim 12 und 20 Grad und wolkenlos. Augsburg-Fürnhaberau 12 und 20 Grad und gering bewölkt, Mehring 24 Grad. In Augsburg, Nordschwaben und dem Allgäu zeigt sich der Nachmittag sonnig und warm, bis zum Abend bleibt es meist klar mit wenig Wind. In der Nacht kühlt es deutlich ab auf etwa 6 bis 14 Grad, am kühlsten im Allgäu, etwas milder in Augsburg-Stadt. Morgen beginnt der Tag verbreitet sonnig mit 6 bis 14 Grad, am Nachmittag werden dann 26 bis 28 Grad erreicht.
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5: Bei uns zuerst die wichtigsten Verkehrsmeldungen.

0: Auf der A8 München Richtung Stuttgart steht zwischen Odelzhausen und Adelzhausen ein defekter LKW auf dem Standstreifen. Außerdem liegen Reifenteile auf der Fahrbahn. Blitzer aktuell in der Mühlhauser Straße in Augsburg.
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1: Wie gut sind eigentlich ChatGPT-Bilder im Vergleich? Also ChatGPT kann ja inzwischen direkt Bilder erstellen und bearbeiten, ganz einfach per Text im selben Chat, ganz easy. Aber wie schlägt sich das im Vergleich? Wir schauen uns jetzt mal verschiedene KIs an, zum Beispiel Midjourney. Midjourney ist sehr stark bei künstlerischen Bildern mit besonders ästhetischem Stil, also die sehen dann auch besonders wertvoll aus. ChatGPT habe ich gerade erwähnt, sehr praktisch im Alltag, du kannst Bilder sofort verändern, sag, füge einen Text hinzu, mach's heller, ändere den Hintergrund, etc., etc. Leonardo AI dagegen ist besonders beliebt im Gaming- und Designbereich, weil du dort viele Details wie Stil, Licht und Figuren gezielt einstellen kannst. Also jetzt kannst du mal selber ausprobieren mit Midjourney, ChatGPT und Leonardo AI. Alle machen geile Bilder auf ihre Art.
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21: Im Moment in Augsburg, Jakober Vorstadt. 22 Grad und leicht bewölkt. Eichach 22 Grad, Bad Wörishofen 23 Grad und klar. In Augsburg, Nordschwaben und dem Allgäu zeigt sich der Nachmittag freundlich und warm. Bis zum Abend gibt es meist nur wenige Wolken. In der Nacht kühlt es deutlich ab auf 6 bis 14 Grad. Morgen geht es frisch los. Am Nachmittag werden 26 bis 28 Grad erreicht. Und auch am Samstag bleibt es warm.
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21: Bei uns immer die wichtigsten Verkehrsmeldungen. Zuerst auf der A8 München Richtung Stuttgart. Zwischen Odelzhausen und Adelzhausen besteht Gefahr durch einen defekten LKW. Der Standstreifen ist gesperrt. Und zwischen Adelsried und Zusmarshausen liegen Reifenteile auf der Fahrbahn. Auf der A8 Stuttgart Richtung München zwischen Friedberg und Dasing ist die Baustelle beseitigt. A96 München Richtung Lindau zwischen Holzgünz und Memmingen-Ost befindet sich ein Gummiteil auf der Fahrbahn. Auf der Staatsstraße 2007 bei Weil sowie auf der Staatsstraße 2009 in Memmingen wird geblitzt. Gute Fahrt, dank KI und unserer Community.
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2: Ich bin Moritz Einzel. Knapp 4 Monate nach dem tödlichen Angriff auf einen Zugbegleiter in der Westpfalz hat die Staatsanwaltschaft Anklage wegen Mordes erhoben. Ein 26-jähriger Grieche soll den 36-jährigen Zugbegleiter in einem Regionalexpress attackiert haben, weil der ihn bei einer Fahrkartenkontrolle aufgefordert hatte, den Zug zu verlassen. Der Beschuldigte soll dem Mann heftige Faustschläge gegen Kopf und Schläfen versetzt und ihn dadurch tödlich verletzt haben. Die EU-Länder haben im ersten Quartal deutlich weniger Waren in die USA exportiert. -30,4% im Vergleich zum Vorjahr. Trotzdem blieben die USA das wichtigste Exportziel der EU. Insgesamt gingen die Exporte der Europäischen Union in Nicht-EU-Länder um 8,8% zurück. Auch die Importe nahmen ab. Hintergrund ist unter anderem der Zollstreit zwischen der EU und den USA. Wegen einer beschädigten Brücke durch einen Lkw-Unfall müssen Bahnreisende zwischen München und Ingolstadt mit Problemen rechnen. Die Bahn sprach von massiven Beeinträchtigungen auf der Strecke, die Teil der schnellsten ICE-Route zwischen der Landeshauptstadt und Nürnberg ist. Die Fernzüge werden umgeleitet und es stehen Ersatzbusse bereit. Der Vorfall ereignete sich laut einer Sprecherin bei Bar Ebenhausen südlich von Ingolstadt. Hohn und Spott für Ferrari. Der italienische Sportwagenhersteller hat sein erstes rein elektrisches Auto vorgestellt. Und die Reaktionen sind sehr kritisch. Vor allem am Design, das der üblichen Ferrari-Aufmachung kaum ähnelt, stören sich viele. Ex-Ferrari-Chef Di Montezemolo geht besonders hart mit dem neuen Wagen ins Gericht. Wenn er sagen würde, was er denkt, würde er Ferrari schaden. So sein Fazit. Große Überraschung bei den French Open. Der Tennis-Weltranglisten-Erste Jannik Sinner ist in Runde 2 des Grand-Slam-Turniers ausgeschieden. Der Südtiroler unterlag dem Argentinier Juan Manuel Cerundolo in 5 Sätzen und hatte vor allem mit der großen Hitze Probleme. Vorher war Jan-Lennard Struff ausgeschieden. Der Weltranglisten-Dritte Alexander Zverev ist damit der einzige männliche deutsche Tennisprofi, der noch in Paris dabei ist.
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3: Momentan messen wir in Kübach 22 Grad und wolkenlos, Augsburg 22 Grad sowie Wiggensbach 22 Grad. Bei uns in Augsburg, Nordschwaben und dem Allgäu bleibt es bis zum Abend freundlich und trocken, dazu weht nur ein leichter Wind. In der Nacht kühlt es auf 6 bis 14 Grad ab, am kühlsten im Ostallgäu, während es in Augsburg-Stadt etwas milder bleibt. Morgen startet der Tag frisch, am Nachmittag wird es wieder warm mit viel Sonne und Temperaturen zwischen 26 und 28 Grad.
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3: Bei uns immer die wichtigsten Verkehrsmeldungen. Zuerst auf der A7 Füssenreute Richtung Ulm. Zwischen Föhringen und Dreieck Hittestetten besteht Gefahr durch ein defektes Fahrzeug. Auf der Staatsstraße 2027 bei Weil steht ein Blitzer. Ein weiterer auf der Staatsstraße 2009 bei Memmingen. Besser unterwegs mit KI und unserer Community.
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1: Was hat euer Glück eigentlich mit eurem Darm zu tun? Das weiß Professor Dr. Moos, Experte für Immunologie und Ernährung.
2: Es gibt so ein Hormon, es ist das Glückshormon schlechthin, das nennt sich Serotonin. Und eben Serotonin hat seine Bildung im Darm, in der Darmschleimhaut. Also mit anderen Worten, ein guter Darm sorgt für viel Glückshormone und für ein gutes, langes Leben.
1: Ja, Glück kommt also aus dem Darm. Heißt für uns, wir pflegen unseren Darm. Mit gutem Essen, Sport und möglichst wenig Stress. Ich weiß, das klingt immer viel einfacher als getan. Aber je fürsorglicher ihr euch um euren Darm kümmert, desto besser.
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18: Waltenhofen 25 Grad und wolkenlos. Dazu Ried 25 Grad sowie Augsburg Hochzoll 24 Grad. Heute am frühen Abend zeigt sich über Augsburg, Nordschwaben und dem Allgäu noch oft die Sonne. Bis Mitternacht bleibt es meist klar oder nur locker bewölkt bei schwachem Wind. In der Nacht kühlt es deutlich ab auf etwa 8 bis 14 Grad, im Ostallgäu örtlich noch etwas frischer. Morgen startet bei uns sonnig und freundlich mit meist 26 bis 29 Grad. Am Samstag wird es sogar noch etwas wärmer.
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18: Bei uns immer die wichtigsten Verkehrsmeldungen zuerst. Die A7 Affüssenreute Richtung Ulm zwischen Föhringen und Dreieck Hittestetten. Dort besteht Gefahr durch ein defektes Fahrzeug. Der neueste Blitzer in Bad Wörishofen auf der Hauptstraße. Gute Fahrt, dank KI und unserer Community.
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1: Und hier kommt die nächste Runde. Katharina aus Stetzling.
2: Hi.
3: Hi.
1: Hi.
3: Ich bin zu Hause, mein Sohn hat Ferien.
1: Okay, das heißt Sohn bespaßen?
3: Ja, genau. Aber er ist schon 8, also er kann sich auch ein bisschen selber bespaßen.
2: Und der 8-jährige Sohn wird demnächst eventuell als stolzer Jahreskartenbesitzer von Hofis Erlebnispark in Hofis Erlebnispark bespaßt.
3: Das wäre cool.
1: Katharina, der aktuelle Wochenhighscore liegt bei 6 Richtigen.
3: Okay.
1: Wir schauen jetzt mal, ob du das toppen kannst. Hier kommt dein Buchstabe.
3: Ja. E. Okay.
2: Deine 30 Sekunden starten, sobald ich dir die erste Kategorie nenne.
3: Ich bin bereit.
2: Bitte eine Stadt mit I.
3: Innsbruck.
2: Ein Land.
3: Island.
2: Im Freizeitpark.
3: Insel.
2: Das hilft bei einer Erkältung.
3: Schwimmen. Impfen.
2: Das gibt's beim Sushi. Der Ingwer.
3: Ingwer.
2: Waren die 30 Sekunden.
3: Oh, Entschuldigung. Okay. Schade.
2: 4 richtige.
3: Okay.
2: Der Highscore lag bei 6. Hat leider nicht geklappt.
3: Okay, danke, aber...
2: Geht noch mehr als 6 richtige. Oder ist das das Maximum für diese Woche? Anmelden, fantasy.de. Die nächste Runde, die finale Runde, morgen.
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2: Ich bin Moritz Einzel. In München und Leipzig sollen Standorte der Holocaust-Gedenkstätte Yad Vashem entstehen. Der Antisemitismusbeauftragte der Bundesregierung Klein freut sich darüber. Der Rheinischen Post hat er gesagt, das zeige das große Vertrauen, das in Israel Deutschland gegenüber bestehe. Gerade Bayern sei bei der Erinnerungskultur sehr gut aufgestellt. Knapp 4 Monate nach dem tödlichen Angriff auf einen Zugbegleiter in Rheinland-Pfalz wird ein 26-Jähriger nun wegen Mordes angeklagt. Der mutmaßliche Täter soll den Bahnmitarbeiter nach einer Fahrkartenkontrolle mit Schlägen attackiert haben. Claudia Wächter berichtet.
3: Der 26-Jährige fährt schwarz, wird bei einer Ticketkontrolle erwischt, soll den Zug verlassen und prügelt dann heftig auf den Bahnmitarbeiter ein. Das Opfer wird bewusstlos, stirbt später im Krankenhaus an einer Hirnblutung. Der mutmaßliche Täter sagt, die Staatsanwaltschaft habe die Tat gestanden, bestreitet aber einen Tötungsvorsatz.
2: Wegen illegaler Produkte hat die EU-Kommission eine Strafe in Höhe von 200 Millionen Euro gegen den chinesischen Online-Marktplatz Temu verhängt. Die Brüsseler Behörde teilte mit, das Unternehmen habe Risiken und Schäden für Verbraucher nicht ordentlich bewertet. Verbraucher in der EU stießen bei Temu mit hoher Wahrscheinlichkeit auf illegale Artikel. Die Reallöhne im Freistaat sind im ersten Quartal um 1,8% gestiegen. Unter anderem trug dazu die Erhöhung des gesetzlichen Mindestlohns um gut 1 Euro auf 13,90 Euro brutto pro Stunde bei. Besonders stark gestiegen sind die Löhne demnach im Bereich der Kommunikation und Information. Bei den French Open ist Tennisprofi Jannik Sinner überraschend in der zweiten Runde ausgeschieden. Bei großer Hitze hatte der Weltranglistenerste aus Südtirol körperliche Probleme und musste mehrfach eine Pause machen. Schließlich unterlag Sinner dem Argentinier Juan Manuel Cerundolo in 5 Sätzen. Die Titelchancen von Alexander Zverev könnten nun steigen, zumal auch der Zweite der Weltrangliste, Carlos Alcaraz, in Paris fehlt.
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4: Im Moment in Westerheim. 22 Grad und wolkenlos. Dazu Augsburg, Bergheim, 22 Grad. Hollenbach ebenfalls 22 Grad. Am Abend bleibt der Himmel bei uns in Augsburg, Nordschwaben und dem Allgäu meist klar. Dazu weht nur leichter Wind. In der Nacht kühlt es deutlich ab auf etwa 6 bis 14 Grad. Am frischesten in den Tälern des Allgäus und im Mindeltal. Morgen startet freundlich mit viel Sonne. Und bis zum Nachmittag sind 26 bis 28 Grad drin.
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4: Bei uns immer die wichtigsten Verkehrsmeldungen zuerst. Vorsicht auf der A96 München Richtung Lindau zwischen Greifenberg und Windach. Dort liegt ein Korb auf der Fahrbahn. Die neuesten Blitzer in Bad Wörishofen auf der Hauptstraße. Kommt's gut an, dank KI und unserer Community.
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1: Warum knurrt dein Magen? Also, wenn dein Bauch so richtig Krach macht, dann liegt es nicht nur am Hunger. Die Muskeln im Magen und Darm, die schieben ständig Luft und Flüssigkeit hin und her. Und dann hörst du es eben knurren. Wenn der Magen leer ist, fehlt das Dämpfmaterial und die Geräusche hallen dann besonders laut nach. Deswegen knurrt. Oder es klingt so. Dann braucht halt der Magen dringend Nachschub.
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12: Die aktuellen Wetterwerte. Augsburg-Pfersee 26 Grad und klar. Zusmarshausen 25 Grad. Sonthofen 23 Grad. Am Abend bleibt es klar und freundlich. Bis Mitternacht bleibt es trocken mit leichtem Wind. In der Nacht kühlt es auf 6 bis 11 Grad ab. Morgen gibt es viel Sonne und frühsommerliche 26 bis 28 Grad. Am Samstag werden es mehr Wolken, aber insgesamt bleibt es freundlich. Zum Sonntag wird es wieder sonnig und etwas wärmer.
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12: Bei uns immer die wichtigsten Verkehrsmeldungen zuerst. Vorsicht auf der A96 München Richtung Lindau. Zwischen Landsberg West und Buchloe Ost befinden sich Personen auf der Fahrbahn. Außerdem blockiert dort ein liegen gebliebenes Fahrzeug den Standstreifen. Die neuesten Blitzer auf der Hauptstraße in Bad Wörishofen. Kommt's gut an, dank KI und unserer Community.
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1: Ich behaupte, früher hat es in Augsburg eine Tradition gegeben, dass jeder Bürger einmal im Leben einen Drachen steigen lassen musste, um das Stadtglück zu sichern.
2: Das ist so verrückt. Ich glaube, das ist ein Fakt.
1: Bist du dir sicher?
2: Ich bin mir nicht sicher, aber ich würde sagen, das klingt so surreal und das würde zu uns Augsburger, also zu uns Augsburger würde so gut passen, gell? Also ich sag, das ist ein Fakt.
1: Nein, das ist Fake.
2: Aber es wäre cool, vielleicht sollten wir diese Tradition aufleben lassen.
1: Vielleicht, ab heute, ab sofort, einmal im Leben einen Drachen steigen lassen.
2: So sieht's aus.
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3: Um 19 Uhr. Ich bin Stefan Schütz. Sonnenhungrige kommen aktuell voll auf ihre Kosten, aber es ist Vorsicht geboten. In den Krankenhäusern sind zuletzt fast doppelt so viele Menschen mit Hautkrebs behandelt worden wie noch vor 20 Jahren. Ursula Winkler berichtet über die Gründe.
4: Zum einen wird die Bevölkerung immer älter und im Alter steigt das Hautkrebsrisiko deutlich. Zum anderen werden heute vermutlich viel mehr Fälle erkannt. Versicherte ab 35 Jahren können alle 2 Jahre zum Screening gehen. Experten zufolge ist der wichtigste Risikofaktor für fast alle Hautkrebsarten die UV-Strahlung. Konsequenter Sonnenschutz ist also das A und O.
3: Die 12-jährige Luise aus Freudenberg war vor gut 3 Jahren mit zahlreichen Messerstichen getötet worden. Die Täterinnen 2 andere minderjährige Mädchen. Sie müssen nun Schmerzensgeld an die Familie des Opfers zahlen, hat das Landgericht Koblenz geurteilt. Den Eltern und der Schwester stehen demnach 125.000 Euro zu, plus Bestattungs- und Anwaltskosten. Einen Strafprozess gab es nicht, weil die Täterinnen 12 und 13 Jahre alt waren und damit nicht strafmündig. Ein CDU-Politiker sorgt für Wirbel in der Pflegedebatte. Unionsfraktionsvize Stegemann hat sich dafür ausgesprochen, dass Pflegebedürftige ihr Eigenheim einsetzen sollen, bevor die Gemeinschaft zahlt. Ein Erbenschutzprogramm auf Kosten der Allgemeinheit kann es nicht geben, so Stegemann. Hintergrund: Gesundheitsministerin Wagen rechnet in den nächsten 2 Jahren mit einem Defizit von gut 22 Milliarden Euro in der Pflegeversicherung und plant Reformen. Wegen einer beschädigten Brücke durch einen LKW-Unfall müssen Bahnreisende zwischen München und Ingolstadt mit Problemen rechnen. Die Bahn sprach von massiven Beeinträchtigungen auf der Strecke, die Teil der schnellsten ICE-Route zwischen der Landeshauptstadt und Nürnberg ist. Die Fernzüge werden umgeleitet.
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5: Im Moment in Lauben 12 Grad und klar. Augsburg Hammerschmiede 25 Grad. Eurasburg 23 Grad. Am Abend ist der Himmel meist klar und freundlich. Bis in die Nacht bleibt es trocken bei 6 bis 14 Grad. Morgen startet mit frischer Luft. Dann gibt es viel Sonne und angenehme Temperaturen. Am Freitag stehen am Nachmittag 26 bis 28 Grad an. Am Samstag ziehen mehr Wolken durch und es kann örtlich Schauer oder ein Gewitter geben.
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5: Bei uns immer die wichtigsten Verkehrsmeldungen zuerst. Auf der A96 München Richtung Lindau zwischen Landsberg und Buchlohe befindet sich eine Gefahr durch Personen auf der Fahrbahn sowie durch ein liegengebliebenes Fahrzeug. Der Standstreifen ist blockiert. Wir haben nur einen Blitzer vorliegen. Auf der Hauptstraße in Bad Wörishofen. Gute Fahrt, dank KI und unserer Community.
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0: ich bin leer, denn sie ist nicht da. Klar.
1: Ja, ja, wunderbar. Tolle Rede, Mann. Hört ich dich nicht mal sagen, dich lässt jeder ran. Und jetzt schau dich an, wo bist du hingekommen?
0: Ich sag's dir, sie ist weg und hat mich mitgenommen.

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0: Fängt mal mit einer freundlichen Frage. Es gibt tatsächlich ein Buch, in dem alle gesammelten Telefondaten von jedem abgedruckt sind. Die Telekom macht dieses Buch sogar jedem zugänglich.
1: Es ist also eine Privatsphäre. Das finde ich nicht in Ordnung von euch, Telekom.
2: Die Telekom soll zugeben, dass sie so ein Unternehmen ist, so kriminell.
0: Was steckt dahinter?
3: Es geht um Geld. Man kann jeder stalken, die ganzen Leute beobachten.
0: Damit zurück ins Fantasy-Sendestudio.
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4: Momentan messen wir in Augsburg-Inningen 12 Grad und klar. Adelsried 24 Grad, Kaufbeuren 22 Grad. Am Abend ist es freundlich und oft klar. Dazu bleibt es meist trocken und angenehm warm. In der Nacht kühlt es auf etwa 6 bis 14 Grad ab. Am frischesten im Ostallgäu, milder in Augsburg-Stadt. Morgen beginnt der Tag frisch. Am Nachmittag wird es verbreitet warm mit frühsommerlichen 26 bis 28 Grad. Am Samstag ziehen mehr Wolken durch und später sind einzelne Schauer oder kurze Gewitter möglich. Insgesamt bleibt es freundlich und warm.
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4: Bei uns immer die wichtigsten Verkehrsmeldungen zuerst. Vorsicht auf der A96 München Richtung Lindau zwischen Landsberg West und Buchlohe Ost. Dort befinden sich Personen auf der Fahrbahn und ein liegengebliebenes Fahrzeug blockiert den Standstreifen. In der Gegenrichtung auf der A96 Lindau Richtung München zwischen Greifenberg und Inning liegen Gegenstände auf der Fahrbahn. Geschwindigkeitsmessungen wurden uns aktuell keine gemeldet. Gute Fahrt, dank KI und unserer Community.
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0: Falschinformationen im Internet sind für die große Mehrheit der Menschen in Deutschland mittlerweile ein alltägliches Phänomen. Das zeigt eine Studie des Digitalverbands Bitkom. Alarmierend dabei, jeder Zweite leitet Fake News auch weiter. Warum, Claudia Wächter in der Nachrichtenredaktion?
1: Ja, oft ist es, denke ich, einfach dieses Wow, guck doch mal, der Papst in der stylischen Daunenjacke. Aber das ist ja noch verhältnismäßig harmlos, wenn es um Krieg geht, Hass, Gewalt, also politische Themen. Da wird's heikel und das verunsichert die Leute nicht nur, sagen die Studienmacher. Am Ende geht's auch um unsere Demokratie. Meinungsaustausch funktioniert einfach nicht mehr, wenn wir nicht mehr wissen, was wahr und falsch ist.
0: Die EU-Länder haben im ersten Quartal des Jahres deutlich weniger Waren in die USA exportiert, minus gut 30% im Vergleich zum Vorjahr. Trotzdem blieben die USA das wichtigste Exportziel der EU. Insgesamt gingen die Ausfuhren der Europäischen Union in Nicht-EU-Länder um 8,8% zurück. Auch die Importe nahmen ab. Hintergrund ist unter anderem der Zollstreit zwischen der EU und den USA. Wegen einer beschädigten Brücke ist der Zugverkehr an der Bahnstrecke zwischen München und Ingolstadt massiv beeinträchtigt gewesen. Doch inzwischen gab die Bahn Entwarnung. Die Begutachtung der Brücke und unserer Erkundungsfahrten sind abgeschlossen, teilte ein Bahnsprecher mit. Züge könnten den Abschnitt wieder befahren. Reisenden steht damit wieder das planmäßige Angebot im Fern- und Regionalverkehr zur Verfügung. Bei den French Open ist Tennisprofi Jannik Sinner überraschend in der zweiten Runde ausgeschieden. Bei großer Hitze hatte der Weltranglistenerste aus Südtirol körperliche Probleme und musste mehrfach eine Pause machen. Schließlich unterlag Sinner dem Argentinier Juan Manuel Girondolo in 5 Sätzen. Die Titelchancen von Alexander Zverev könnten nun steigen, zumal auch der zweite der Weltrangliste Carlos Alcaraz in Paris fehlt.
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3: Momentan messen wir in Trunkelsberg 24 Grad und klar dazu Augsburg, Göggingen 23 Grad sowie Affing ebenfalls 23 Grad. Bei uns klingt der Tag freundlich aus, in der Nacht bleibt es meist klar und die Temperaturen sinken auf etwa 6 bis 14 Grad. Morgen zeigt sich häufig die Sonne, am Nachmittag wird es angenehm warm bei 26 bis 28 Grad. Am Samstag ziehen zeitweise mehr Wolken durch, vereinzelt gibt es Schauer oder kurze Gewitter. Insgesamt bleibt es zum Wochenende freundlich und warm.
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3: Bei uns immer die wichtigsten Verkehrsmeldungen zuerst. Vorsicht auf der A96 Lindau Richtung München zwischen Altrach und Buchsachtalbrücke. Dort befinden sich Gegenstände auf dem linken Fahrstreifen. Im Moment gibt es keine Geschwindigkeitskontrollen. Kommt's gut an, dank KI und unserer Community.
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1: Wann kannst du einer KI-Recherche wirklich glauben? Also du recherchierst etwas und mehrere KIs sagen dasselbe. Jetzt könntest du denken, ja, passt. Das stimmt auf jeden Fall. Leider nicht unbedingt. Warum? Viele KI-Systeme greifen auf ähnliche Internetquellen zurück. Und wenn dort ein Fehler steht, steht er halt dann überall. Eine echte Kontroll-KI gibt es im Moment noch nicht. Also eine, die automatisch prüft, ob das alles stimmt. Aber es kann trotzdem helfen, eine zweite KI zu nutzen. Sie kann zum Beispiel Logikfehler, Widersprüche oder fehlende Aspekte erkennen. Und am sichersten wird es dann, wenn du dir Quellen anzeigen lässt, also Artikel, Studien oder offizielle Webseiten und selber kurz draufklickst und schaust, gibt es diesen Artikel wirklich.
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1: Oberstdorf 23 Grad und klar. Augsburg, Lechhausen 22 Grad. Dazu Inchenhofen ebenfalls 22 Grad. Ein freundlicher Abend mit meist klarem oder nur locker bewölktem Himmel und schwachem Wind. In der Nacht kühlt es deutlich ab auf 6 bis 14 Grad. Im Ostallgäu am frischesten. Morgen geht es sonnig los und mit 26 bis 28 Grad wird es richtig warm. Am Samstag ziehen zeitweise mehr Wolken durch. Dazu gibt es einzelne Schauer oder kurze Gewitter. Insgesamt bleibt es zum Wochenende freundlich und warm. Zwischen Augsburg, Nordschwaben und dem Allgäu.
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1: Es liegen keine Staus oder Behinderungen vor. Auch Blitzer oder Abstandsmessungen sind uns aktuell nicht gemeldet.
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2: Ich bin Stefan Schütz. Knapp 4 Monate nach dem tödlichen Angriff auf einen Zugbegleiter in Rheinland-Pfalz wird ein 26-Jähriger nun wegen Mordes angeklagt. Der mutmaßliche Täter soll den Bahnmitarbeiter nach einer Fahrkartenkontrolle mit Schlägen attackiert haben, Claudia Wächter berichtet.
3: Der 26-Jährige fährt schwarz, wird bei einer Ticketkontrolle erwischt, soll den Zug verlassen und prügelt dann heftig auf den Bahnmitarbeiter ein. Das Opfer wird bewusstlos.

0: 100 Millionen Euro gegen den chinesischen Online-Marktplatz Temu verhängt. Die Brüsseler Behörde teilte mit, das Unternehmen habe Risiken und Schäden für Verbraucher nicht ordentlich bewertet. Verbraucher in der EU stießen bei Temu mit hoher Wahrscheinlichkeit auf illegale Artikel. München bekommt ein Bildungszentrum der Holocaust-Gedenkstätte Yad Vashem und Bayerns Ministerpräsident Söder nennt das eine Ehre für den Freistaat. Jüdisches Leben gehöre fest zu Bayern, sagte Söder, und die Entscheidung zeige die enge Verbindung zur jüdischen Gemeinde und zu Israel. Der CSU-Politiker fügte hinzu, die Gräuel des Nationalsozialismus, dem bis zu 6 Millionen Juden zum Opfer gefallen sind, dürften sich nie wiederholen. Kanada hat sich bei der Eishockey-WM in der Schweiz für die Niederlage im Olympiafinale gegen die USA revanchiert. Im WM-Viertelfinale kam der Rekordchampion gegen den Titelverteidiger und Olympiasieger zu einem 4:0 und steht am Samstag im Halbfinale. Dahin hat es auch Finnland geschafft, erstmals seit dem WM-Gewinn im Jahr 2022.
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2: Derzeit in Langeneufnach 23 Grad und klar. Augsburg 21 Grad, Kirchheim in Schwaben ebenfalls 23 Grad. Heute Abend ist der Himmel über Augsburg, Nordschwaben und dem Allgäu klar. Die Nacht bleibt meist sternenklar und trocken bei 6 bis 14 Grad. Morgen startet bei uns frisch, dann gibt es wieder viel Sonne und am Nachmittag wird es warm mit 26 bis 28 Grad. Am Samstag ziehen zeitweise mehr Wolken durch. Insgesamt bleibt es freundlich und zum Wochenende hin bleibt es meist sonnig und frühsommerlich warm.
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2: Es liegen keine Verkehrsbehinderungen vor und aktuell sind auch keine Blitzer gemeldet. Kommt gut an, dank KI und unserer Community.
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1: Soll ich jetzt heute Sport machen oder nicht? Soll ich jetzt noch putzen oder nicht? Soll ich jetzt noch meditieren oder lieber morgen? Für euer Gehirn ist es total anstrengend, solche Entscheidungen zu treffen. Das kostet total viel Energie und es kann auch immer ein Nein antworten. Und dann siegt doch wieder der innere Schweinehund. Und den könnt ihr überlisten, und zwar mit Routinen. Wenn ihr euch einfach angewöhnt, etwas jeden Tag, morgens oder abends zu machen, dann passiert das irgendwann wie eine Art Automation, wie Zähneputzen. Und ihr denkt da gar nicht mehr drüber nach. Super praktisch.
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1: Im Moment in Augsburg. Oberhausen, 21 Grad und gering bewölkt. Neuses, ebenfalls 21 Grad, dazu Immenstadt, 18 Grad und klar. Über Augsburg, Nordschwaben und dem Allgäu ist der späte Abend meist klar oder nur locker bewölkt. In der Nacht kühlt es deutlich ab auf etwa 6 bis 12 Grad. In den Tallagen stellenweise noch etwas frischer. Morgen wird es bei uns freundlich, später gibt es viel Sonne und nur wenige Wolken. Die Höchstwerte liegen meist bei 26 bis 28 Grad. Am Samstag ziehen zeitweise dichtere Wolken durch. Örtlich sind auch Schauer möglich. Insgesamt bleibt es am Wochenende freundlich und leicht wechselhaft.
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1: Bei uns immer die wichtigsten Verkehrsmeldungen zuerst. Vorsicht auf der A7 Füssenreute Richtung Ulm zwischen Betzigau und Kempten-Leubas. Dort liegt ein totes Reh auf der Fahrbahn. Im Moment gibt es keine Geschwindigkeitskontrollen. Kommt's gut an, dank KI und unserer Community.
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2: Ich bin Katrin Steinberger. Laut Medienberichten haben US-amerikanische und iranische Unterhändler eine vorläufige Rahmeneinigung erzielt. Präsident Trump muss aber noch zustimmen. Demnach verlängern beide Seiten die Waffenruhe um 60 Tage. Der Iran verpflichtet sich, die Straße von Hormuz vollständig zu öffnen. Die USA geben im Gegenzug ihre Hafenblockade schrittweise auf. Außerdem erklärt der Iran nicht, nach einer Atombombe zu streben. 200 Millionen Euro. Diese Strafe hat die EU-Kommission der chinesischen Online-Plattform Temu aufgebrummt, wegen illegaler Produkte und Risiken für Verbraucher. Mehr dazu von Dieter Ebeling.
3: Von einem besonders schwerwiegenden Verstoß gegen EU-Regeln sprach die Kommission. 130 Millionen EU-Bürger seien bei Temu Kunden und das Risiko für sie sei zu groß. So sei ein hoher Prozentsatz von Ladegeräten mangelhaft gewesen. Zu viele Babyspielzeuge hätten zu viele Chemikalien enthalten und bei anderen habe Erstickungsgefahr bestanden.
2: Wegen einer beschädigten Brücke ist der Zugverkehr an der Bahnstrecke zwischen München und Ingolstadt massiv beeinträchtigt gewesen.

0: Augsburg 12 Grad. Der späte Abend ist meist klar und angenehm. In der Nacht bleibt es oft sternenklar, später ziehen vereinzelt ein paar Wolken durch und die Temperaturen sinken auf 9 bis 14 Grad. Morgen startet freundlich mit viel Sonne und Höchstwerten zwischen 26 und 28 Grad. Auch am Samstag und Sonntag bleibt es insgesamt freundlich und warm mit viel Sonne und nur wenigen Wolken.
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0: Im Moment gibt es keine Verkehrsbehinderungen. Blitzer stehen in Friedberg auf der Eichacher Straße sowie in Kempten auf dem Schumacherring. Gute Fahrt, dank KI und unserer Community.
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0: Freak mal mit einer freundlichen Frage.
1: Ja.
0: Holzkohle, aus welchem Material wird denn das gemacht?
1: Kohle.
0: Ja, aber aus welcher Kohle?
1: Kupferkohle.
0: Wie stellt man denn aus Kupferkohle Holzkohle her?
1: Man hat eine Maschine und da tut man Kupfer rein und man muss es irgendwie anbrennen, Chemie drauf tun und dann wird es so geformt.
0: Damit zurück ins Fantasy-Sendestudio.
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1: Adelzhausen 16 Grad und klar. Augsburg Firnhaberau 12 Grad. Nesselwang 15 Grad. Über Augsburg, Nordschwaben und dem Allgäu ist es am späten Abend meist klar oder nur locker bewölkt. In der Nacht bleibt es trocken und oft sternenklar. Die Temperaturen liegen bei 9 bis 14 Grad. Morgen gibt es viel Sonne und sommerliche Werte zwischen 26 und 28 Grad. Auch am Samstag bleibt es freundlich und stabil.
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1: Auf der B2 Donauwörth Richtung Augsburg. Gersthofen zwischen Gersthofen Nord und A8. Sowie auf der B17 Augsburg West gibt es eine Nachbaustelle am Mittelstreifen wegen Schutzplankenerneuerung, die bis zum 29. Mai 2026 um 2 Uhr morgens andauert. Die neuesten Blitzer. Auf der Eichacher Straße in Friedberg. Gute Fahrt. Dank KI und unserer Community.
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1: Ich bin Katrin Steinberger. Reservisten sollen zu Übungen verpflichtet werden. Für diesen Plan bekommt Verteidigungsminister Pistorius jetzt Lob vom Präsidenten des Reservistenverbands, Bastian Ernst. Auch die Anhebung der Altersgrenze auf 68 findet er gut. Das sei ein fairer Kompromiss, sagt er jetzt gegenüber dem Redaktionsnetzwerk Deutschland, weil so erfahrene Leute länger helfen können. Eine starke Reserve sei wichtig für die Sicherheit Deutschlands, so Ernst. Auch Mittel- und Westeuropa schwitzen. Eine Hitzewelle hat die Region von Portugal über Frankreich bis Italien fest im Griff. Warm, aber angenehm ist es dagegen in Griechenland. Takis Zaphos berichtet aus Athen.
2: Hier in Athen nämlich, wo im Sommer sonst immer wieder Hitzewellen auftreten, bleiben die Temperaturen tagsüber moderat bei rund 30 Grad. Während Westeuropa unter der Hitze stöhnt, genießt man hier den Sommer ganz ohne Sauna-Effekt. Und nachts sinken die Werte auf angenehme 18 Grad, ideal für erholsamen Schlaf, wie Ärzte und Meteorologen sagen.
1: Die Menschen in Bayern haben mehr Geld im Portemonnaie. Die Reallöhne sind im ersten Quartal um fast 2% gestiegen. Das liegt daran, dass die Löhne stärker zugelegt haben als die Preise. Besonders deutliches Plus gab es in der IT-Branche und bei Banken und Versicherungen. Auch viele Geringverdiener profitieren, weil der Mindestlohn angehoben wurde. Norwegen steht zum ersten Mal überhaupt im Halbfinale der Eishockey-WM. Sie haben Lettland mit 2:0 besiegt. Jetzt geht's für die Norweger gegen die Schweiz, die sich mit 3:1 gegen Schweden durchgesetzt hat und weiter vom ersten WM-Titel träumt. Im zweiten Halbfinale treffen Kanada und Finnland aufeinander.
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3: Aktuell meldet Kempten am Rathaus 16 Grad und klar. Augsburg Hochzoll 12 Grad. Meitingen 12 Grad. Über Augsburg, Nordschwaben und dem Allgäu ist es am späten Abend meist klar bis leicht bewölkt. In der Nacht bleibt es trocken und oft sternenklar bei 6 bis 12 Grad. Morgen gibt es viel Sonne und warme Temperaturen. Am Freitag stehen am Nachmittag 26 bis 28 Grad an. Im Ostallgäu und Unterallgäu kühlt es nachts am stärksten ab. Augsburg Stadt bleibt etwas milder durch die Nacht.
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0: Schachtbaustelle am Mittelstreifen. Dort werden die Schutzplanken erneuert. Blitzer sind keine gemeldet.
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1: Im Moment in Marktoberdorf 16 Grad und klar. Augsburg-Inningen 12 Grad. Fischach 12 Grad. In dieser Nacht bleibt der Himmel meist klar. Die Temperaturen sinken auf etwa 6 bis 12 Grad. Am frischesten in den Tallagen des Allgäus und im Unterallgäu. Am Tag wird es warm mit viel Sonne und fast hochsommerlichen Werten. Morgen dann erneut Sonne mit lockeren Wolken und Höchstwerten zwischen 27 und 28 Grad. Sonntag startet freundlich. Später steigt das Schauer- und Gewitterrisiko. Zum Wochenstart wieder öfter Sonne. Insgesamt freundliches Frühsommerwetter bei uns in Augsburg, Nordschwaben und dem Allgäu.
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1: Bei uns immer die wichtigsten Verkehrsmeldungen zuerst. B2 Donauwörth Richtung Augsburg. Gersthofen zwischen Gersthofen Nord und A8 B17 Augsburg West. Gibt es eine Nachtbaustelle am Mittelstreifen wegen Schutzplankenerneuerung. Die neuesten Blitzer in Kaufbeuren auf der Augsburger Straße. Jetzt noch genauer informiert mit KI-Unterstützung.
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2: Ich bin Katrin Steinberger. Wer morgen Richtung Süden fährt, zum Beispiel nach Italien, hat leider Pech. Die Brenner Autobahn wird wegen einer Demo komplett dicht gemacht. Auch für alle, die aus den Pfingstferien zurückkommen, wird's schwierig. Lea Maciulat, schon heute kann es deshalb zu Problemen kommen.
3: Ab morgen früh ist die Brenner Autobahn dicht, also werden sich schon heute viele auf den Weg machen und das dürfte direkt auf der Autobahn, aber auch drumherum für Staus und Behinderungen sorgen. Die Gemeinde Gries in Österreich will mit der Demo gegen die Verkehrsbelastung protestieren. Rund 15.000 Menschen leiden täglich unter Lärm, Feinstaub und überlasteten Straßen, lautet ihr Argument.
2: Der Tankstelleninteressenverband hält nichts von einer Verlängerung des Tankrabatts, denn das Hauptproblem bleibe. Die Konzerne melken den deutschen Markt mehr als in anderen Ländern, sagt ein Verbandsprecher der Rheinischen Post. Als Beispiel nennt er Österreich. Dort kostet Super 1,70 Euro pro Liter. Das sei auch bei uns möglich, wenn die Konzerne nicht so abkassieren würden. Die 12-Uhr-Regel für Preiserhöhungen findet der Verband dagegen sinnvoll. In Schwandorf hat ein Feuer in einem Entsorgungsbetrieb die Einsatzkräfte stark gefordert. Die Rauchwolke war am Abend weithin sichtbar. Feuerwehr und technisches Hilfswerk waren mit an die 100 Leuten vor Ort und haben das Feuer gelöscht. Gerade laufen noch die Nachlöscharbeiten. Verletzt wurde niemand. Wie hoch der Schaden ist und warum es gebrannt hat, steht noch nicht fest. Bei den French Open ist Tennisprofi Jannik Sinner überraschend in der zweiten Runde ausgeschieden. Bei großer Hitze hatte der Weltranglisten-Erster Südtirol körperliche Probleme und musste mehrfach eine Pause machen. Schließlich unterlag Sinner dem Argentinier Juan Manuel Cerundolo in 5 Sätzen. Die Titelchancen für Alexander Zverev könnten damit steigen, zumal auch der Zweite der Weltrangliste, Carlos Alcaraz, in Paris fehlt.
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4: Die aktuellen Wetterwerte. Lauben 14 Grad und klar, Schwabmünchen 13 Grad, Augsburg, Spickelherrenbach 11 Grad. In dieser Nacht ist der Himmel meist klar oder nur locker bewölkt. Die Temperaturen sinken auf etwa 6 bis 15 Grad. Morgen zeigt sich oft die Sonne, nur vereinzelt ziehen lockere Wolken durch und die Höchstwerte liegen bei 28 bis 30 Grad. Am Sonntag bleibt es zunächst freundlich. Am Abend sind dann einzelne Schauer oder Gewitter möglich.
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4: Bei uns immer die wichtigsten Verkehrsmeldungen zuerst. B2 Donauwörth Richtung Augsburg. Gersthofen zwischen Gersthofen Nord und A8 B17 Augsburg West. Gibt es eine Nachtbaustelle am Mittelstreifen wegen Schutzplankenerneuerung. Die neuesten Blitzer in Kaufbeuren auf der Augsburger Straße. Jetzt noch genauer informiert mit KI-Unterstützung.
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1: Derzeit in Augsburg Innenstadt klar bei 10 Grad. Großaitingen 12 Grad und ebenfalls klar Füssen 12 Grad und leicht bewölkt. In der Nacht bleibt es über Augsburg, Nordschwaben und dem Allgäu meist klar oder nur locker bewölkt. Die Temperaturen sinken auf etwa 6 bis 11 Grad. Im Allgäu ist es am frischesten. Nach Sonnenaufgang gibt es viel Sonne und am Nachmittag steigen die Werte auf 26 bis 30 Grad. Morgen zeigt sich die Sonne oft von früh bis spät. Am Sonntagabend ziehen erste Schauer oder einzelne Gewitter auf, vor allem Richtung Allgäu. Und zum Wochenstart gibt es wieder viel Sonne und ruhigeres Wetter.
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1: Bei uns immer die wichtigsten Verkehrsmeldungen zuerst. Im Bereich der B2 Donauwörth Richtung Augsburg, Gersthofen gibt es zwischen Gersthofen Nord und der A8 sowie der B17 Augsburg West eine Nachbaustelle am Mittelstreifen wegen Schutzplankenerneuerung. Die neuesten Blitzer in Kaufbeuren auf der Augsburger Straße. Jetzt noch genauer informiert mit KI-Unterstützung.
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3: Ich bin Katrin Steinberger. Die Preise in Deutschland werden sehr wahrscheinlich weiter steigen. Das Statistische Bundesamt gibt heute eine erste Schätzung ab zur Inflation diesen Monat, also Mai. David Riemer hat die Einzelheiten.
4: Hohe Spritpreise, das erleben wir seit Wochen an den Tankstellen und auch die Unternehmen. Sie werden die gestiegenen Preise voraussichtlich in gewissem Maße an die Verbraucher weitergeben. Da sind sich Volkswirte sicher. Konkret heißt das, wenn das Anliefern der Milch in die Molkerei mehr kostet, da die Tankfüllung mehr kostet, müssen Milchbauern und Molkereien diese Mehrkosten wieder reinholen. Den Preis für den Liter Milch zu erhöhen, ist da eine Möglichkeit.
3: Der Tarifstreit bei der Telekom ist beigelegt. Nach einem langen Verhandlungsmarathon gibt's mehr Geld für die rund 60.000 Beschäftigten. Ab August steigt die monatliche Zulage auf 340 Euro und ab 2027 gibt es 480 Euro. Außerdem sind betriebsbedingte Kündigungen bis Ende 2028 ausgeschlossen. Wer Verdi-Mitglied ist, bekommt einen Extrabonus. In Tirol ist ein Segelflieger aus Bayern gegen eine Felswand geprallt und dabei ums Leben gekommen. Der Unfall passierte bei Ehrwald, ganz in der Nähe der bayerischen Grenze. Der 72-jährige Pilot kam aus dem Landkreis Rosenheim zu der Polizei. Wie es zu dem Unfall kam, ist noch offen. Polizei und Fachleute untersuchen jetzt den Vorfall. Das Urteil ist gefallen. Ein junger Islamist muss 15 Jahre ins Gefängnis. Der Österreicher mit nordmazedonischen Wurzeln hatte einen Anschlag auf ein Taylor Swift-Konzert im Wiener Ernst-Happel-Stadion geplant. Die Konzerte wurden damals wegen Terrorgefahr abgesagt und sorgten weltweit für Schlagzeilen. Der 21-Jährige hatte vor Gericht die Anschlagspläne gestanden und sich entschuldigt.
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5: Augsburg-Göckingen meldet klar bei 10 Grad. Klosterlechfeld 12 Grad, dazu Türkheim 12 Grad. In der Nacht bleibt es meist klar oder nur leicht bewölkt. Die Temperaturen sinken auf 6 bis 11 Grad. Im Allgäu wird es etwas frischer. In Augsburg-Stadt bleibt es milder. Am Tag zeigt sich dann verbreitet die Sonne. Am Nachmittag wird es angenehm warm. Morgen bleibt es freundlich und noch etwas wärmer mit 28 bis 30 Grad. Am Sonntag steigt das Schauerrisiko. Zum Wochenstart gibt es wieder Sonne, aber weniger Wärme.
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5: Derzeit gibt's keine Verkehrsbehinderungen. Ihr habt freie Fahrt. Die neuesten Blitzer in Kaufbeuren auf der Augsburger Straße. Gute Fahrt. Dank KI und unserer Community.
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